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2: Ich bin Moritz Einzel. Kanzler Merz hat die geplanten Änderungen bei Krankschreibungen verteidigt. Per Telefon sollen die künftig nicht mehr möglich sein und man benötigt einen Attest ab dem ersten Krankheitstag. In der ARD sagte Merz, man kehre zurück zur Regelung von vor Corona.
3: Und gleichzeitig ist es den Betrieben überlassen, auch andere Regelungen zu vereinbaren. Aber das ist die gesetzliche Regelung, die wir vereinbart haben. Und das Ziel ist klar, wir müssen die hohen Krankenstände in Deutschland runterbringen.
2: Ärztevertreter sprachen von Irrsinn und überfüllten Praxen. Eine große Mehrheit der Menschen in Deutschland hält zusätzliche Investitionen zum Schutz vor Hitze für notwendig. Im ARD-Deutschland-Trend sprechen sich 89% dafür aus, mehr Geld etwa für Verkehrswege, Schulen und Krankenhäuser bereitzustellen. 2/3 der Befragten sorgen sich zudem wegen der Folgen des Klimawandels. Im Tarifstreit des Handels ruft die Gewerkschaft Verdi heute erneut zu bundesweiten Warnstreiks auf. Betroffen sein können unter anderem Supermärkte, Möbelhäuser und andere Einzelhändler. Größere Auswirkungen für Kundinnen und Kunden gab es bisher aber nicht. Verdi fordert für die Beschäftigten 7% mehr Lohn, mindestens aber 225 Euro im Monat. Bei der Fußball-WM hat Österreich den Achtelfinaleinzug klar verpasst. Das Team unterlag im 16. Finale Spanien mit 0:3. Nationalcoach Ralf Rangnick bei Magenta TV mit seiner Analyse.
4: Bis zum 1:0 waren wir ja absolut im Spiel, hätten die ein oder andere Situation bei eigenem Ballbesitz noch ein bisschen mutiger, noch ein bisschen besser ausspielen können. Die Chance von Gregoritsch, klar, wenn du so eine mal bekommst gegen Spanien und du machst sie, dann steht das Spiel plötzlich 1:0. Aber insgesamt muss man anerkennen, dass wir heute auf einen herausragend guten Gegner getroffen sind.
2: Die Spanier treffen im Achtelfinale auf den Sieger der Begegnung Portugal gegen Kroatien. Da steht's gerade zur Halbzeit 0:0. Ab 5 Uhr früh spielt noch die Schweiz gegen Algerien.
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1: Ich bin Moritz Einzel. Nach monatelangem Ringen hat sich die Bundesregierung ja auf eine Steuerreform geeinigt. Entlastet werden sollen kleine und mittlere Einkommen. Mehr Steuern soll im Gegenzug bezahlen, wer besonders viel verdient. Wirtschaftsverbände und Opposition sind wenig begeistert. Jan-Henner Reitze berichtet.
2: Eine Familie mit 2 Kindern und einem Jahreseinkommen von 60.000 Euro soll durch die Reform 600 Euro pro Jahr mehr übrig behalten, auch durch mehr Kindergeld. 10 Milliarden Euro kostet das unterm Strich, finanziert durch höhere Steuersätze für Spitzenverdiener, mehr Steuern auf Minijobs und dass Handwerkerrechnungen weniger stark von der Steuer abgesetzt werden können. Diese Reform ist viel zu klein und bringt letztlich nichts, sind sich Steuerzahlerbund, AfD und Grüne einig.
1: US-Präsident Trump hat erneut gegen Deutschland und andere NATO-Verbündete ausgeteilt. Auf seiner Plattform Truth Social nannte Trump deren Beiträge für das Verteidigungsbündnis lächerlich. Die deutschen Beiträge seien deutlich niedriger als die Italiens und Großbritanniens. Wie Trump zu dieser Annahme kommt, ist unklar. Verdi ruft in den laufenden Tarifverhandlungen im Handel erneut zu bundesweiten Warnstreiks auf. Heute sollen laut der Gewerkschaft tausende Beschäftigte ihre Arbeit niederlegen. Bei den bisherigen Aktionen hielten sich die Auswirkungen für Kundinnen und Kunden in Grenzen. Verdi fordert 7% mehr Lohn. Spanien hat die Achtelfinalträume der Österreicher bei der Fußball-WM gnadenlos beendet. Der Europameister gewann das 16. Finale mit 3:0. Österreichs Marcel Sabitzer bei Magenta TV.
3: Ich bin einfach nur enttäuscht, weil unser Ziel war, weiterzukommen. Daran sind wir leider gescheitert und das müssen wir auch neidlos anerkennen.
1: Die Spanier treffen im Achtelfinale auf den Sieger der Partie Portugal gegen Kroatien. Ab 5 Uhr spielt noch die Schweiz gegen Algerien.
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1: Ich bin Moritz Einzel. Die angekündigten Steuerentlastungen sollen laut Kanzler Merz keine höheren Schulden nach sich ziehen. In der ARD hat Merz gesagt, das wolle man nicht.
2: Und das Wichtigste ist, dass wir unsere Staatsverschuldung unter Kontrolle behalten. Da sind wir auch übrigens im europäischen Kontext nach wie vor gut. Aber wir wollen investieren, wir wollen die Bundeswehr weiter ausstatten und deswegen sind die Spielräume begrenzt.
1: Die Koalition will kleine und mittlere Einkommen um rund 10 Milliarden Euro pro Jahr entlasten. Zur Gegenfinanzierung soll unter anderem eine erhöhte Reichensteuer beitragen. Kurz vor dem NATO-Gipfel in Ankara hat US-Präsident Trump gegen Deutschland und andere Verbündete ausgeteilt. Auf seiner Plattform Truth Social nannte Trump deren Beiträge für das Verteidigungsbündnis lächerlich. Er schrieb, dass die deutschen Beiträge deutlich niedriger seien als die von Großbritannien und Italien. Wie Trump zu dieser Annahme kommt, ist unklar. Der deutsche Wetterdienst hat den vorläufigen Temperaturrekord der jüngsten Hitzewelle nach oben korrigiert. Demnach wurden letzten Samstag in Möckern-Drewitz in Sachsen-Anhalt 41,8 Grad gemessen. Das waren 0,1 Grad mehr als im brandenburgischen Koschen-Neiße-Münde. Laut DWD wurde da nachträglich eine Messlücke entdeckt. Portugal hat bei der Fußball-WM das Achtelfinale erreicht. Das Team besiegte Kroatien mit 2:1 und trifft in der nächsten Runde auf Spanien. Die Spanier hatten ihr 16. Finale gegen Österreich am Abend mit 3:0 gewonnen. Österreichs Nationalcoach Ralf Rangnick mit seinem WM-Fazit bei Magenta TV.
3: Wir wussten natürlich auch schon zum Zeitpunkt der Auslosung, dass die Wahrscheinlichkeit groß ist, dass wir Zweiter werden und dass wir dann auf Spanien treffen. Und das war das eigentlich Bittere an der Auslosung. Ja. Ich glaube, dass wir mit dieser Mannschaft gegen jeden anderen Gegner auf Augenhöhe tatsächlich eine Chance gehabt hätten, auch noch weiterzukommen.
1: Ab 5 Uhr spielt noch die Schweiz gegen Algerien.
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1: Ich bin Moritz Einzel, guten Morgen. Der Sozialverband Deutschland findet die geplante Steuerreform der schwarz-roten Regierung unzureichend. Verbandschefin Engelmeier hat der Rheinischen Post gesagt, mit Blick auf Steuergerechtigkeit sei das allenfalls ein Reförmchen. Sie vermisst Ansätze zur Reform der Erbschaftssteuer und zur Wiedereinführung der Vermögensteuer. Superreiche würden weiterhin größtenteils verschont, so Engelmeier. US-Präsident Trump hat erneut gegen Deutschland und andere NATO-Verbündete ausgeteilt. Auf seiner Plattform Truth Social nannte Trump deren Beiträge für das Verteidigungsbündnis lächerlich. Die deutschen Beiträge seien deutlich niedriger als die Italiens und Großbritanniens. Wie Trump zu dieser Annahme kommt, ist unklar. Der Oberste Gerichtshof Österreichs hat die erste Verurteilung des Immobilieninvestors René Benko bestätigt. Die Richterinnen und Richter wiesen die Berufung des Investors ab. Der Gründer des Unternehmens Signa war im Oktober 2025 wegen Schädigung seiner Gläubiger zu 2 Jahren Haft verurteilt worden. Aus Wien berichtet Albert Otti.
2: Bei dem Schuldspruch geht es darum, dass Benko eine große Summe an seine Mutter überwiesen hatte. Somit blieb weniger Geld zur Begleichung von Schulden. Aber in einem anderen Punkt muss der Prozess neu aufgerollt werden. Dabei geht es um die Frage, ob Benko Gläubiger geschädigt hat, indem er 4 Jahresmieten für eine Villa im Voraus bezahlt hat. Für diesen Aspekt gab es im Oktober einen Freispruch.
1: Bei der Fußball-WM in den USA, Mexiko und Kanada steht Portugal im Achtelfinale. Das Team hat Kroatien mit 2:1 besiegt und trifft nun in der nächsten Runde auf Spanien. Mit deren Offensivstärke war zuvor Österreich völlig überfordert und verlor das 16. Finale mit 0:3. Der Österreicher Marcel Sabitzer bei Magenta TV.
3: Wir haben es versucht, kompakt zu lösen, immer wieder unterstützend, aber ja, grundsätzlich waren sie einfach besser.
1: In diesen Minuten beginnt noch die Partie Schweiz gegen Algerien.
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1: Ich bin Vivian Marx. Die letzten Wochen waren extrem heiß. Am vergangenen Wochenende wurde es für die Wasserversorgung im Primavera-Land richtig eng. Jetzt hat sich die Lage wieder etwas entspannt. Anna-Kathrin Mark berichtet.
2: Vor allem Stadt und Kreis Offenbach standen zuletzt unter Druck. Der Wasserverbrauch war so stark gestiegen, dass die Ampel auf Rot sprang. Inzwischen ist der Verbrauch wieder deutlich gesunken. In Seligenstadt blieb die Lage vergleichsweise entspannt. Trotzdem hatten etwa Stadt, Feuerwehr und Landwirte für mögliche Notfälle vorgesorgt. Etwa mit zusätzlichen Wasserstellen für Flächenbrände. Auch im Kreis Aschaffenburg war die Lage angespannt. Zum Beispiel in Hößbach und im Aschafftal. In Goldbach steht die Wasserampel derzeit auf Gelb. Im Main-Kinzig-Kreis etwa rund um Gelnhausen gilt ebenfalls weiter Stufe Gelb. Auch der Landkreis Darmstadt-Dieburg hatte zuletzt zum Wassersparen aufgerufen. Heißt, die akute Krise ist erstmal vorbei, aber Entwarnung für den Sommer gibt es noch nicht. Die Versorger und Kommunen bitten weiter darum, Wasser bewusst zu nutzen, also keine Pools zu füllen, keine Autos zu waschen und beim Gießen sparsam zu bleiben.
1: Im Main-Kinzig-Kreis soll neuer Wohnraum für Auszubildende entstehen. In Linsengericht Altenhaslau gibt es heute eine Infoveranstaltung zum geplanten Azubi-Quartier. Auf dem früheren Rewe- und Aldi-Gelände sollen ab 2027 bezahlbare Wohnplätze für 151 Auszubildende, Dualstudierende und Berufsschüler entstehen. Geplant sind Einzel- und Doppelzimmer, Gemeinschaftsküchen, Aufenthaltsräume und eine Dachterrasse. Der Main-Kinzig-Kreis will damit jungen Menschen den Start in Ausbildung und Beruf erleichtern und Betriebe im Kampf gegen den Fachkräftemangel unterstützen. Das Land Hessen fördert das Projekt mit 2,6 Millionen Euro. Die heißen Sommermonate machen besonders den älteren Menschen im Primavera-Land zu schaffen. Der Landkreis Aschaffenburg hat deshalb am Mittag über Hitzeschutz für pflegebedürftige Personen informiert. Vor allem Maßnahmen für pflegende Angehörige standen im Vordergrund. Despina Benz, die Koordinatorin vom Pflegestützpunkt im Landkreis Aschaffenburg, sagte uns im Primavera-Interview:
3: Auf jeden Fall darauf achten, dass genügend Flüssigkeit zu sich genommen wird. Und ich würde auch noch mal empfehlen, wenn es chronische Erkrankungen gibt, die vorliegen, dass mit dem Hausarzt vielleicht abgesprochen wird, was die Medikamenteneinnahme angeht, weil das spielt auch noch eine große Rolle.
1: Und alle Nachrichten aus der Welt gibt's wieder zur vollen Stunde.
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17: Wir starten wunderschön in den Tag. Wolkenlos im Laufe des Tages sind auch nur wenige Wolken unterwegs. Die Temperaturen, die gehen noch ein bisschen nach oben, aber es wird nicht heiß. 25, 26 Grad heute, das höchste der Gefühle. Und dementsprechend ist es jetzt heute früh auch wieder zum Teil echt frisch. 11 bis 16 Grad momentan. Morgen wieder viel Sonne bis 28 Grad. Nachmittags wird es teilweise wieder windig. Am Sonntag ab und an auch mal Regen möglich, aber dazwischen doch auch längere sonnige Abschnitte bei 26 Grad. Und die neue Woche, die startet dann wieder mit Temperaturen von über 30 Grad. Und damit ist 6 Uhr.
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18: Ich bin Stefan Schütz. Guten Morgen. Ein immer größerer Teil des monatlichen Einkommens geht für die Miete drauf. In den 40 größten deutschen Städten sind sie in den vergangenen 10 Jahren um mehr als 50% gestiegen. Das teilte der Deutsche Gewerkschaftsbund mit. Ein Sprecher sagte, der Bund müsse mehr in den sozialen Wohnungsbau investieren und es brauche schärfere Regeln gegen Mietwucher. Der DGB warf schwarz-rot vor, mit den geplanten Kürzungen beim Wohngeld die Schwächsten zu treffen. Kanzler Merz hat die geplanten Änderungen bei Krankschreibungen verteidigt. Per Telefon sollen die künftig nicht mehr möglich sein und man benötigt einen Attest ab dem ersten Krankheitstag. In der ARD sagte Merz, man kehre zurück zur Regelung von vor Corona und den Betrieben sei es überlassen, andere Regelungen zu vereinbaren. Der Kanzler fügte hinzu, es gelte nun, die hohen Krankenstände runterzubringen. Ärztevertreter fürchten überfüllte Praxen. Der Deutsche Wetterdienst hat den vorläufigen Temperaturrekord der jüngsten Hitzewelle nach oben korrigiert. Demnach wurden letzten Samstag in Möckern-Drewitz in Sachsen-Anhalt 41,8 Grad gemessen. Das waren 0,1 Grad mehr als im brandenburgischen Koschen-Neiße-Münde. Laut DWD wurde da nachträglich eine Messlücke entdeckt. Portugal steht im Achtelfinale bei der Fußball-Weltmeisterschaft in den USA, Mexiko und Kanada. Das Team hat in der Nacht Kroatien mit 2:1 besiegt, der Bericht von Moritz Einzel.
19: Was für ein Nervenkrimi. In der fast 20-minütigen Nachspielzeit traf erst Portugal zum 2:1. Dann jubelten die Kroaten über den vermeintlichen Ausgleich. Doch der VAR hatte was dagegen. Für Portugal und Superstar Cristiano Ronaldo, der ein Elfmetertor machte, geht die WM-Reise weiter im Achtelfinale gegen Spanien. Die Spanier gewannen ihr 16-Finale gegen Österreich klar mit 3:0.
20: Ja, grundsätzlich waren sie einfach besser.
19: So das Fazit des Österreichers Marcel Sabitzer bei Magenta.
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17: Es ist 6:03. Guten Morgen auf den Straßen. Momentan alles ruhig, kommt bitte gut und sicher an euer Ziel. Wenn ihr was entdeckt, ihr könnt euch jederzeit melden. Kostenlos natürlich. Blitzer, ja, die Anhänger, die dürften alle noch stehen. Einer steht normalerweise am Offenbacher Kreuz, wird er auch heute früh noch in der 60er-Zone Richtung Frankfurt unter der Brücke in der Baustelle. Und bei Waterworld in Aschaffenburg, der steht sicher auch noch hoch Richtung Haibach. Wenn ihr noch was habt, meldet euch kostenlos unter der 0800 66 66 und die 400.
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17: So, seid ihr bereit, mit uns in diesen Freitag zu starten? Dann tun wir das gemeinsam mit wunderbarer Musik, die einfach ein gutes Gefühl

7:07. So schnell geht's. Jetzt haben wir doch eine Meldung reinbekommen auf der A3 Richtung Frankfurt. Wenn ihr fahrt zwischen Markt Heidenfeld und Rohrbrunn, aufpassen, steht ein defektes Auto, ist der Standstreifen blockiert. Fahrt vorsichtig, kommt gut und sicher an euer Ziel.

0: Oh yeah, yeah, yeah. 10:06, guten Morgen. Die Fußballweltmeisterschaft läuft ja gerade noch, auch ohne Deutschland. Aber ja, wir gucken trotzdem gespannt, ne? WM. Wusstet ihr, dass es auch eine WM gibt? Der Hundefriseure? Ja, tatsächlich. Sonja Wrobel-Zabolitski aus Niederroden, die nimmt mit ihrem Norwich Terrier Cosmo in Belgien an dieser WM teil. Und wir haben Sonja mal in ihren Hundesalon getroffen, besucht und sie hat uns mal erzählt, wie das Ganze dann letztendlich abläuft.
1: Also starten Hundefriseure aus der ganzen Welt gegeneinander. Da gibt es Kreatives, Asia-Style, da gibt Trimhunde, da wo ich starte. Es gibt offene Klassen, es gibt Anfängerklassen. Jeder kommt mit seinem eigenen Hund, den er natürlich auch vorher vorbereitet hat. Das heißt, aktuell trimme ich meinen Hund alle 2 bis 4 Wochen, um einfach das perfekte Haarkleid zu haben. Kurz vor der Meisterschaft lasse ich denen ein bisschen zuwuchern, um dann natürlich ein schönes Vorher-Nachher vor Ort zu präsentieren.
0: Ja, ist das nicht cool oder was? Im September steigt die WM der Hundefriseure. Da drücken wir natürlich sowohl Cosmo als auch Sonja aus Niederroden kräftig die Daumen, dass es was wird mit einem deutschen WM-Titel in einer bestimmten Kategorie. Toi, toi, toi. Guten Morgen.

0: Das sind sie, die größten Klassiker, und die hört ihr nur bei eurem Wohlfühlradio Primavera. Die Wassersituation bei uns in der Region entspannt sich nach der extremen Hitze letzte Woche wieder ein bisschen. Ja, heute vor einer Woche hatten wir ja 40 Grad und das über mehrere Tage. In vielen Gemeinden waren die Wasserampeln auf Gelb und teilweise sogar auf Rot gesprungen. Und das hieß Wasser sparen, nichts mehr einfach so Garten bewässern oder generell einfach so Wasser verblasen. Genau deswegen haben wir mal drauf geschaut auf das Thema Wasser. Maxi Germann aus unserer Redaktion.
1: Die Ampeln stehen auf Rot. Doch wer soll jetzt eigentlich den Hahn zudrehen? Wir, private Haushalte, die im Sommer ihre Gärten bewässern, Landwirtschaft und Winzer, die auf stabile Ernten angewiesen sind, oder Unternehmen, die Wasser als Produktionsgrundlage benötigen. Wichtig dabei ist, Wasser ist nicht gleich Wasser. Auch der Main leidet unter der großen Hitze und den Rekordwassertemperaturen, denn den Fischen fehlt einfach Sauerstoff zum Atmen. In der aktuellen Ausgabe von Prima Sonntag wollen wir einen Überblick schaffen und die Zusammenhänge aufzeigen. Bürger, Unternehmen und das Wasserwirtschaftsamt kommen dort zu Wort. Und es stellt sich die Frage, wem gehört eigentlich das Wasser?
0: Ja, das ist eine sehr interessante Frage. Dankeschön, Maxi, aus unserer Redaktion. Also, schaut euch den Artikel an, jetzt am Wochenende in Prima Sonntag. Schönen guten Morgen.

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10: Heute Morgen wieder Temperaturen zwischen 12 und 15 Grad von euch gemeldet. Heute viel Sonne, am Nachmittag mal ein paar lockere Wolken. 24 bis 27 Grad werden sie im Laufe des Tages. Morgen ändert sich nichts, dann wird es wieder warm mit bis 30 Grad örtlich. Am Sonntag gibt es Sonne und auch mal ein paar mehr Wolken im Wechsel. Hier und da auch mal ein bisschen Regen zwischendrin. 28 Grad, trotzdem angenehm. Und damit ist 6:30.
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11: Ich bin Marlene Dietschalt, guten Morgen. Rechenzentren sollen sich für Kommunen künftig stärker lohnen. Städte und Gemeinden sollen mehr Gewerbesteuer bekommen, wenn sich bei ihnen solche Anlagen ansiedeln. Laut dem Hanauer CDU-Bundestagsabgeordneten Pascal Reding hat sich der Koalitionsausschuss von CDU, CSU und SPD auf eine entsprechende Neuregelung verständigt. Tim Obert.
12: Bisher profitieren Standortkommunen oft nur begrenzt von Rechenzentren. Der Grund? Die Verteilung der Gewerbesteuer richtet sich vor allem nach den vor Ort gezahlten Löhnen. Rechenzentren brauchen aber viel Fläche und hohe Investitionen, beschäftigen vor Ort aber vergleichsweise wenig Personal. Genau das soll sich jetzt ändern. Für unsere Region könnte die Neuregelung wichtig werden, denn Rechenzentren sind unter anderem in Hanau, Maintal und Dietzenbach ein Thema. Auch in Babenhausen wird über ein mögliches Rechenzentrum auf dem Continental-Gelände diskutiert. Pascal Redding, der Hanauer CDU-Bundestagsabgeordnete, spricht von einer guten Nachricht für die Metropolenregion Rhein-Main. Die endgültige Entscheidung über das Gesetz liegt jetzt beim Bundestag.
11: Die heißen Sommermonate machen besonders älteren Menschen im Primavera-Land zu schaffen. Der Landkreis Aschaffenburg hat deshalb am Nachmittag über Hitzeschutz für pflegebedürftige Personen informiert. Vor allem Maßnahmen für pflegende Angehörige standen im Vordergrund. Despina Benz, die Koordinatorin vom Pflegestützpunkt im Landkreis Aschaffenburg, sagt uns im Primavera-Interview zu den Tipps.
13: Auf jeden Fall darauf achten, dass genügend Flüssigkeit zu sich genommen wird. Und ich würde auch noch mal empfehlen, wenn es chronische Erkrankungen gibt, die vorliegen, dass mit dem Hausarzt vielleicht abgesprochen wird, was die Medikamenteneinnahme angeht, weil das spielt auch noch eine große Rolle.
11: Sportwagen auf der A3 bei Rohrbrunn in Flammen. Ein Lotus ist am Vormittag komplett ausgebrannt. Der 52-jährige Fahrer war Richtung Würzburg unterwegs, als plötzlich Flammen aus dem Motorraum kamen. Er konnte noch auf den Standstreifen fahren und sich rechtzeitig in Sicherheit bringen. Als die Feuerwehren aus Weibersbrunn und Walderschaff eintrafen, stand der Wagen bereits lichterloh in Flammen. Von dem Auto blieb am Ende nur noch ein Gerippe übrig. Die A3 war Richtung Würzburg rund eine halbe Stunde voll gesperrt. Der Schaden liegt bei mehr als 140.000 Euro. Die Polizei geht von einem technischen Defekt aus. Und alle Nachrichten aus der Welt gibt's wieder zur vollen Stunde.
10: Dankeschön, Marlene.
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10: 6.33 Uhr, guten Tag auf den Straßen. Aktuell ist alles wieder ruhig, also auch das Pannenauto ist weg bei Weibersbrunn. Kommt bitte gut und sicher an euer Ziel. Nehmt einen Fuß vom Gas, weil unsere Anhänger stehen natürlich noch auf der A3 Richtung Frankfurt am Offenbacher Kreuz unter der Brücke in der 60er. Ich habe keine Entwarnung, dass der weggebaut worden ist. Und auch bei Waterworlds auf der Würzburger Straße in Aschaffenburg hoch Richtung Haibach, der dürft noch stehen. Vielleicht fahrt ihr an dieser Stelle vorbei und könnt nochmal kontrollieren. Falls er noch steht, braucht ihr nichts machen. Wenn er aber abgebaut ist, ne, dann könnt ihr euch gerne melden. Und wenn ihr was Neues entdeckt, könnt ihr euch genauso melden. Kostenlos unter 0800 66 66 400.
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0: 6.41 Uhr mit Radio Primavera in diesen Freitag, der 3. Juli ist. So, Achtung. Hier. Zack. So hört sich das ab Montag wieder am schönen Busch in Aschaffenburg an. Da wird nämlich Tennis auf internationalem Niveau gespielt. Die San Luca Ladies Open starten. Da geht's richtig um Weltranglistenpunkte, um Preisgeld und um Spielerinnen aus der ganzen Welt. Mein Name dürfte den Tennisfans besonders auffallen. Holger Dreisbusch vom TC Schönbusch.
1: Ja, sind Spielerinnen aus der ganzen Welt dabei. Vielleicht ein Highlight, Jule Niemeyer, die ja hier auch schon mal gewonnen hat und zwischenzeitlich Nummer 62 in der Welt war, wird hier als Wildcard auflaufen.
0: Ja, und neben erstklassigem Tennis gibt es auch drumherum noch richtig viel.
1: Den Eventbereich haben wir dieses Jahr ausgebaut mit mehr als 1000 Quadratmeter. Wir haben, wie gesagt, den Foodbereich mexikanisch, deutsch und italienisch. Wir haben eine große Bühne da für die Acts. Wir haben eine Weinlaube da. Wir haben natürlich den klassischen Bierwagen da.
0: Ja, und während des Interviews ist auch alles schön fein säuberlich geblowert worden, dass alles sauber ist. Also viel geboten. Tickets kriegt ihr im Vorverkauf und natürlich an der Tageskasse. Alle Infos zu den San Luca Ladies Open in Aschaffenburg gibt es selbstverständlich zum Nachlesen auf primavera24.de. Und jetzt starten wir in den Freitag mit richtig guten 80ern. Alison Moyet macht euch wach, kommt entspannt Richtung Wochenende. Guten Morgen.

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0: Gary Halliwell um 7:10 bei eurem Wohlfühlradio Primavera. Gucken wir mal auf die WM,
1: der
0: oder?
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0: So, auch die Österreicher sind im 16. Finale ausgeschieden. Aber man muss auch wirklich sagen, gestern Abend, sie haben eigentlich gegen den zukünftigen Weltmeister gespielt. Das war schon eine krasse Vorstellung, was Spanien geliefert hat. Ne? 3:0 gewinnt Spanien gegen Österreich. Portugal heute Nacht gegen Kroatien. Ja, das war schon sehr ebenbürtig und bis zum Schluss war es auch super spannend. Cristiano Ronaldo hat ein Tor gemacht und am Ende siegt Portugal in der Nachspielzeit mit 2:1. Und momentan läuft gerade Schweiz gegen Algerien und so wie es ausschaut, sind die Schweizer so gut wie weiter. Es läuft die 90. Minute. 2:0 steht es da aktuell und das schaut gut aus. Mit dem Achtelfinale. Gestern habe ich schon Viertelfinale gesagt, ne? Laufen dann natürlich erst die Achtelfinals. Ist ja das 16. Finale. Also, gucken wir mal, wie es weitergeht.
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18: So, ganz kurzer Blick zur WM. Das Spiel Schweiz-Algerien ist gerade eben abgepfiffen worden vor knapp einer Minute und die Schweiz gewinnt 2:0. Dementsprechend ziehen sie dann auch ins Achtelfinale ein. Wettermäßig, ja, heute früh ist es zum Teil nur frisch. Momentan meldet ihr uns zwischen 12 und 16 Grad. Es gibt viel Sonne, später wird es angenehm, 24 bis 27 Grad. Sind dann auch mal ein paar lockere Wolken unterwegs, aber da passiert nichts. Morgen ändert sich auch nichts. Sonne, harmlose Wolken bis 30 Grad sind möglich. Am Sonntag Sonne, auch mal dichtere Wolken im Wechsel. Hier und da fällt sogar ein bisschen Regen, ist angezeigt. Und mit 28 Grad ist es trotzdem schön. Und damit ist 7 Uhr.
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19: Ich bin Stefan Schütz. Guten Morgen. Auf den Autobahnen dürfte es heute voller werden. Grund: in Bremen, Niedersachsen, Sachsen, Sachsen-Anhalt, Schleswig-Holstein und Thüringen starten die Sommerferien. Tanja Wagner berichtet.
20: Von den Küsten zu den Alpen bis runter zum Mittelmeer. Ohne Stau kommt an diesem Wochenende keiner durch, warnt der ADAC. Für den Nachmittag bis in den Abend hinein dürften Autofahrer viel Geduld brauchen. Neben dem Feierabendverkehr sorgen auch die mehr als 1000 Dauerbaustellen für Probleme. Hinzu kommen zusätzliche Sperrungen, etwa durch Blow-ups durch die Hitzewelle von letzter Woche.
19: Die USA dominieren mit dem KI-Boom die Riege der wertvollsten Börsenkonzerne der Welt und Deutschland fällt zurück. Nur Siemens schafft es nach einer Studie der Beratungsgesellschaft EY in die Liste der Top 100 der teuersten Börsenunternehmen. 8 der 10 wertvollsten Unternehmen der Welt kommen aus Amerika, darunter Neuzugang SpaceX. Angeführt wird das Ranking vom Chiphersteller Nvidia. 5 Jahre nach dem EU-weiten Verbot von Einwegplastikartikeln zieht die deutsche Umwelthilfe eine bittere Bilanz. Plastikgabeln, Strohhalme und Co. werden im Internet noch immer auf diversen Webseiten verkauft, obwohl sie seit dem 3. Juli 2021 verboten sind. Eine Sprecherin nennt das ein politisches Armutszeugnis und fordert, dass der Staat hart gegen Online-Händler vorgeht und diese sanktioniert, wenn sie solche Wegwerfprodukte trotzdem anbieten. Bei der Fußball-WM steht Portugal im Achtelfinale. Das Team hat Kroatien mit 2:1 besiegt und trifft nun in der nächsten Runde auf Spanien. Mit deren Offensivstärke war zuvor Österreich überfordert und verlor das 16. Finale mit 0:3.
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18: 7:03. Guten Morgen auf den Straßen. Alles ruhig. Kommt bitte gut und sicher an. Passt auf euch auf. Blitzeranhänger stehen auf der A3 Richtung Frankfurt am Offenbacher Kreuz. Unter der Brücke in der Baustelle in der 60er-Zone. Und in Aschaffenburg, Würzburger Straße hoch bei Waterworld Richtung Haibach, wenn ihr fahrt in der 50er. Könnt ihr was aktualisieren? Habt ihr vielleicht was Neues entdeckt, wenn ihr jetzt gleich im Auto sitzt, irgendwo an einem Blitzer vorbeifahrt oder generell vielleicht im Stau steht? Wobei das freitags immer relativ geschmeidig ist, muss man sagen. Aber falls ihr was seht, meldet euch gerne, wir geben es dann an alle weiter. Für euch ist natürlich ein Anruf kostenlos. 0800 66 66 400.
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18: Das Wochenende steht an, es wird schön sommerlich mit Sonne und bis 30 Grad und wir machen es noch schöner mit Sommermusik. Guten Morgen!

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1: Revolverheld um 10 nach 7 bei Primavera und ich lach wegen was anderem. Die Sina aus Obernburg hat nämlich gerade geschrieben, sie freut sich, dass wir raus sind bei der Fußball-WM und morgen nicht gegen Frankreich spielen müssen, weil sie feiert morgen Hochzeit. Und das wäre schon irgendwie ein Stimmungskiller geworden. Ne? Erstmal, weil alle irgendwie aufs Handy geschaut hätten und danach, ja, weil wir dann eh raus gewesen wären. Und da kann der DJ noch so gut sein. Der hätte nichts mehr großartig retten können, was die Stimmung betrifft. Dementsprechend, ja, Sina, ihr könnt wirklich ganz in Ruhe feiern. Ne? Ähnlich geht es übrigens sicher vielen anderen Menschen, die morgen eine Veranstaltung haben. Es ist ja ein bisschen was los. Erstmal heute in Alzenau, White Night. Morgen ist dann Sommernachtsfest in Bessenbach, habe ich gesehen. In Kahl, Sandhasenrock, auch ein richtig cooles Festival. In Erlensee sind die Kulturnächte, ebenfalls mit Live-Musik. Und das ist jetzt nur ein ganz kleiner Teil. Also ihr könnt gerne mal auf unsere Homepage gucken, auf eure Homepage des Vertrauens sozusagen, primavera24.de. Da haben wir wirklich ganz viele Tipps zum Weggehen jetzt am Wochenende zusammengefasst und das Ganze auch nach Kreisen sortiert, also nach Landkreisen. Klickt euch da auf jeden Fall rein, dann wisst ihr Bescheid, was vor der Haustüre passiert, weil wir sind euer Radio aus der Region für die Region. Yeah.

0: Lucia bei eurem Wohlfühlradio Primavera. Es ist 19.07 Uhr. Guten Morgen. Mit uns geht's ganz entspannt in den Tag. Unsere Stauzentrale klingelt. Hallo.
1: Guten Morgen, hier ist André. Ei.
0: Ei.
1: Du, ich wollte dir einen Blitzer melden, der wird gerade frisch aufgebaut.
0: Okay, wo denn, bitteschön?
1: Um Engländer oben in der Hunderte, beidseitig zwischen Heinrichsthal und Wiesen.
0: Also genau in der Mitte quasi?
1: Ja, genau, das ist ein Verbindungsstück zwischen der Kreuzung und wenn du nach Wiesen fährst.
0: Alles klar. Vielen Dank dir, hab ein schönes Wochenende, gell? Genieß es.
1: Ja, gleichfalls.
0: Mach's
1: ciao.
0: Gut. Servus, tschüss. So, gleich gibt's übrigens auch noch unseren Nachrichtenüberblick. Darin geht es ebenfalls um ein Auto, um ein ziemlich teures Auto, das auf der A3 den Abgang gemacht hat. 140.000 Euro Schaden. Was genau passiert ist und was sonst noch passiert ist zwischen Amorbach und Wächtersbach, gibt es gleich in unserem Überblick. Also bleibt bei uns. Guten Morgen.

Pink Cadillac. 7:22 Uhr, der Marc aus Hanau hat gerade gewhatsappt. So tolle Musik, um heute in den letzten Arbeitstag vorm Urlaub zu starten. Dankeschön, Primavera. Marc, das machen wir sehr gerne. Und es wird noch sommerlicher. Perfekt für einen Urlaubsstart. Kate Janai bei eurem Wohlfühlradio Primavera. Guten Tag zusammen.

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10: Es wird wieder milder jetzt. Momentan von euch gemeldet zwischen 13 und 17 Grad. 24 bis 27 werden es im Laufe des Tages. Also es wird noch ein bisschen wärmer, aber nicht zu heiß. Dazu viel Sonne und ein paar lockere Wolken. Die Aussichten, morgen ändert sich nichts. Es wird nur ein bisschen wärmer, bis 30 Grad wird's. Am Sonntag gibt's dann Sonne und Wolken im Wechsel. Ab und an so eine leichte Regentendenz, zumindest örtlich. Das Ganze bei 28 Grad. Und damit ist 7:30.
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11: Ich bin Marlene Dietscheid, guten Morgen. Rechenzentren sollen sich für Kommunen künftig stärker lohnen. Städte und Gemeinden sollen mehr Gewerbesteuer bekommen, wenn sich bei ihnen solche Anlagen ansiedeln. Laut dem Hanauer CDU-Bundestagsabgeordneten Pascal Redig hat sich der Koalitionsausschuss von CDU, CSU und SPD auf eine entsprechende Neuregelung verständigt. Tim Obert.
12: Bisher profitieren Standortkommunen oft nur begrenzt von Rechenzentren. Der Grund? Die Verteilung der Gewerbesteuer richtet sich vor allem nach den vor Ort gezahlten Löhnen. Rechenzentren brauchen aber viel Fläche und hohe Investitionen, beschäftigen vor Ort aber vergleichsweise wenig Personal. Genau das soll sich jetzt ändern. Für unsere Region könnte die Neuregelung wichtig werden, denn Rechenzentren sind unter anderem in Hanau, Maintal und Dietzenbach ein Thema. Auch in Babenhausen wird über ein mögliches Rechenzentrum auf dem Continental-Gelände diskutiert. Pascal Redig, der Hanauer CDU-Bundestagsabgeordnete, spricht von einer guten Nachricht für die Metropolenregion Rhein-Main. Die endgültige Entscheidung über das Gesetz liegt jetzt beim Bundestag.
11: Die heißen Sommermonate machen besonders älteren Menschen im Primavera-Land zu schaffen. Der Landkreis Aschaffenburg hat deshalb am Nachmittag über Hitzeschutz für pflegebedürftige Personen informiert. Vor allem Maßnahmen für pflegende Angehörige standen im Vordergrund. Despina Benz, die Koordinatorin vom Pflegestützpunkt im Landkreis Aschaffenburg, sagte uns im Primavera-Interview zu den Tipps.
13: Auf jeden Fall darauf achten, dass genügend Flüssigkeit zu sich genommen wird. Und ich würde auch noch mal empfehlen, wenn es chronische Erkrankungen gibt, die vorliegen, dass mit dem Hausarzt vielleicht abgesprochen wird, was die Medikamenteneinnahme angeht, weil das spielt auch noch eine große Rolle.
11: Sportwagen auf der A3 bei Rohrbrunn in Flammen. Ein Lotus ist am Vormittag komplett ausgebrannt. Der 52-jährige Fahrer war Richtung Würzburg unterwegs, als plötzlich Flammen aus dem Motorraum kamen. Er konnte noch auf den Standstreifen fahren und sich rechtzeitig in Sicherheit bringen. Als die Feuerwehren aus Weibersbrunn und Walderschaff eintrafen, stand der Wagen bereits lichterloh in Flammen. Von dem Auto blieb am Ende nur noch ein Gerippe übrig. Die A3 war Richtung Würzburg rund eine halbe Stunde voll gesperrt. Der Schaden liegt bei mehr als 140.000 Euro. Die Polizei geht von einem technischen Defekt aus. Und alle Nachrichten aus der Welt gibt's wieder zur vollen Stunde.
10: Dankeschön, Marlene.
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10: 7.33 Uhr. Guten Tag auf den Straßen. Es ist alles ruhig. Es ist Freitag und dementsprechend ist da immer ein bisschen weniger los auf den Straßen. kommt gut und sicher an, aber nehmt einen Fuß vom Gas. Unsere zwei Anhänger, die gebe ich nochmal weiter auf der A3 Richtung Frankfurt am Offenbacher Kreuz, unter der Brücke in der Baustelle in der 60er und in Aschaffenburg-Würzburger Straße Richtung Haibach bei Waterworld. Ansonsten alles fein. Wenn ihr noch was sehen solltet, dann meldet euch kostenlos unter der 0800 66 66 und die 400.
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10: Hallöchen. 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

0: kann man auch mal hören. Ein bisschen Kelly Family am Morgen gibt's nur bei eurem Wohlfühlradio Primavera. Aktuell läuft ja die Fußball-Weltmeisterschaft. Unsere Jungs sind ja schon ausgeschieden. Die Schweiz, Portugal und Spanien sind gestern Abend und heute Nacht und auch heute früh ins Achtelfinale eingezogen. Die haben alle ihr Spiel gewonnen. Und wir hoffen, dass Sonja und Cosmo auch ins Finale bei ihrer WM einziehen. Die beiden nehmen nämlich teil bei der Weltmeisterschaft der Hundefriseure im September in Belgien.
1: In der Kategorie, wo ich starte, ist es schon ein Friseurhandwerk, weil man wirklich gucken muss, dass man mit der richtigen Technik die Haare rauszupft und nicht abschneidet oder rausreißt. In den anderen, in den Kreativen, ist es eher wirklich ja, eine kreative Sache. Beim Asia-Style geht es wirklich um so ein bisschen abstrakte Kunst. Da haben die dann ganz kurzen Kopf, lange Ohren. Also wirklich, da wird ein bisschen aufs Kreative geguckt.
0: Hört sich witzig an. Sonja hat einen Hundesalon in Rottgau-Niederroden und ihr Hund Cosmo muss jetzt gerade immer Model sein.
1: Bei der Meisterschaft habe ich jetzt in meiner Kategorie 2 Stunden Zeit. Man startet natürlich immer erstmal mit dem Groben, dann geht man ins Feine und so in der letzten halben, dreiviertel Stunde muss man gucken, dass man ins Finishing geht, dass man wirklich sagt, wo stehen noch Haare ab. Beim Trimmen zupft man das ja wirklich dann auch aus. Das wird alles per Hand gemacht. Da gibt es keine Maschine, keine Schere. Wir dürfen nichts schneiden an dem Hund. Wow. Wie bei anderen Kategorien. Bei mir ist das eine reine Handarbeit und da muss man dann einfach gucken, dass man da final die Frisur so hinkriegt, wie man es haben möchte.
0: Mhm. Wir drücken auf alle Fälle die Daumen. Das ist für Sonja und Cosmo im September. Hoffentlich besser läuft als für unsere Jungs bei der Fußball-WM. Toi, toi, toi. Und jetzt weiter mit wunderschönen 80ern. Susan Vega bei eurem Wohlfühlradio von hier. Guten Morgen. Meine

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0: All This Time. 12 Minuten noch, dann wird's 8. Euch allen einen schönen guten Morgen. Aufpassen, es staut sich gerade auf der A45 Richtung Seligenstädter Dreieck. Und zwar gibt's eine Tagesbaustelle auf der Mainbrücke zwischen Kleinostheim und Mainhausen. Da ist nur eine Spur befahrbar, dementsprechend staut sich's hier schon ein bisschen. Jetzt feiern wir Jubiläum, Freunde. 50 Jahre kommt's. Wow, so lang gibt's das Festival in Aschaffenburg schon. Und jetzt gibt's passend zum Jubiläum von der Stadt im Rahmen der Aschaffenburger Kulturtage auch einen Kulturpreis, um das Engagement zu würdigen. Maxi Germann aus unserer Redaktion.
1: Seit 5 Jahrzehnten schreibt das Comms-Team Festivalgeschichte in Aschaffenburg und das muss natürlich gefeiert werden. Seit 1975 wird das Comms von Ehrenamtlichen aufgebaut und getragen. Und das ohne kommerzielle Interessen, dafür aber mit ganz viel Zeit, Handarbeit und Herz. Zum Jubiläum erscheint sogar eine Chronik über die Geschichte vom Comms. Außerdem widmet die Stadt Aschaffenburg dem Festival eine Ausstellung und verleiht der Comms-Gruppe den Kulturpreis. Gefeiert wird dann aber natürlich wie gewohnt im Nilkheimer Park.
0: Ja, und da müssen wir uns auch noch ein bisschen gedulden, ne? 7. bis 9. August ist das Comms in Aschaffenburg. Der Vorverkauf für die Tickets ist aber schon gestartet. Und wenn ihr mehr Tipps braucht, primavera24.de. Haha, schönen guten Morgen.

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17: Es ist ein wunderschöner Start in den Tag, fast überall wolkenlos. Im Laufe des Tages, wenn überhaupt, nur harmlose Wölkchen unterwegs. Ansonsten ist es wirklich super sonnig. Und die Temperaturen, die gehen auch noch ein ganzes Stückchen hoch. Jetzt aktuell von euch gemeldet zwischen 13 und 17 Grad. Später dann so 7, 28 Grad in der Spitze. Die Aussichten des Wochenende ist super. Morgen, ähnlich wie heute, sogar noch ein Stückchen milder mit bis 30 Grad. Am Sonntag bis 28 Grad. Dazu ab und an mal so ein paar mehr Wolkenfelder. Hier und da sogar mal ein paar Tropfen, aber ansonsten doch weitestgehend freundlich und schön. Und damit ist es 8 Uhr.
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18: Ich bin Stefan Schütz. Guten Morgen. Wir müssen mehr in den Klimaschutz investieren. Dafür plädiert eine große Mehrheit laut dem neuen ARD-Deutschland-Trend. Demnach halten es fast 90% für notwendig, Verkehrswege, Schulen, Krankenhäuser und Altenheime besser auf künftige Hitzewellen vorzubereiten. 2/3 der Befragten äußerten die Sorge, dass der Klimawandel unsere Lebensgrundlage zerstört. Ein immer größerer Teil des monatlichen Einkommens geht für die Miete drauf. In den 40 größten deutschen Städten sind sie in den vergangenen 10 Jahren um mehr als 50% gestiegen. Das teilte der Deutsche Gewerkschaftsbund mit. Ein Sprecher sagte, der Bund müsse mehr in den sozialen Wohnungsbau investieren und es brauche schärfere Regeln gegen Mietwucher. Seit längerem befindet sich die deutsche Autoindustrie in der Krise. Es muss gespart werden. Gegen den verschärften Sparkurs protestieren heute tausende Mercedes-Benz-Beschäftigte nach einem Aufruf der IG Metall. Gründe: rund 90.000 Mitarbeiterinnen und Mitarbeiter bekommen ihre tarifliche Sonderzahlung nicht wie erwartet im Juli. Sie wird auf nächstes Jahr verschoben. Außerdem will das Management über eine längere Arbeitszeit ohne Lohnausgleich verhandeln. Medienberichten zufolge will Fußballnationaltrainer Nagelsmann in Kürze seinen Rücktritt verkünden. Unterdessen hat die Schweiz das WM-Achtelfinale durch ein 2:0 gegen Algerien erreicht. Portugal gewann gegen Kroatien mit 2:1. Moritz Einzel.
19: Was für ein Nervenkrimi. In der fast 20-minütigen Nachspielzeit traf erst Portugal zum 2:1. Dann jubelten die Kroaten über den vermeintlichen Ausgleich, doch der VAR hatte was dagegen. Für Portugal und Superstar Cristiano Ronaldo, der ein Elfmetertor machte, geht die WM-Reise weiter im Achtelfinale gegen Spanien. Die Spanier gewannen ihr 16-Finale gegen Österreich klar mit 3:0.
20: Ja, grundsätzlich waren sie einfach besser.
19: So das Fazit des Österreichers Marcel Sabitzer bei Magenta TV.
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17: 8:03. Guten Morgen auf den Straßen. Auf der A45 Richtung Aschaffenburg haben wir eine Tagesbaustelle auf der Mainbrücke zwischen Kleinostheim und Mainhausen. Da ist eine Spur gesperrt, da staut sich's zurück. Und im Stau ist jetzt auch ein Unfall passiert. Also zwischen Karlstein und Kleinostheim ist der linke Fahrstreifen auch blockiert. Die Unfallstelle ist noch nicht zu 100% abgesichert. Passt bitte gut auf euch auf. Geblitzt wird auf dem Engländer zwischen Heidrichsthal und Wiesen in der 100er-Zone in beide Richtungen. Auf der A3 Richtung Frankfurt am Offenbacher Kreuz steht noch der Anhänger unter der Brücke in der 60er und in Aschaffenburg-Würzburger Straße bei Waterworld steht auch ein Anhänger. Falls ihr noch was habt, ihr könnt euch gern melden. Kostenlos unter 0800 66 66 400.
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17: Die Fußball-WM läuft noch und auch wenn wir raus sind, gibt's natürlich noch WM-Pakete zum Fußballschauen für euch. Wie ihr an schlappes Seppelbier vom Fass und anderen Sachen kommt, erfahrt ihr auf primavera24.de. Und in dieser Stunde habe ich noch Kultur für euch. Heute in 2 Wochen starten nämlich die Klingenburg-Festspiele. Aufgeführt wird Dracula und dafür habe ich noch Tickets. Wenn ihr euch bewerbt, per WhatsApp an die 06021 388 399.

0: Das Wochenende naht. 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

0: Einfach eine coole Nummer. Die Sportfreunde Stille um 10 nach 8 bei Primavera. Ich habe einen Blitzer gemeldet bekommen vom Roland. Und zwar steht der in der Schönbornstraße in Aschaffenburg stadteinwärts an der Hessoll-Tankstelle in der 50er-Zone. Passt gut auf euch auf. Wir bleiben in Aschaffenburg. Wir genießen jetzt erstmal das Wochenende. Ab Montag schauen wir dann Weltklasse-Tennis in Aschaffenburg. Auf dem Gelände des TC Schönbusch starten nämlich die San Luca Ladies Open. Und die werden dieses Jahr noch größer als eh schon. Da sind ja teilweise Weltklasse-Tennisspielerinnen dabei. Und jetzt wird's nicht nur groß auf dem Tennisplatz, sondern auch drumherum, hat uns Mitorganisator Holger Dreisbusch gesagt.
1: Highlight wird sein, dass wir hier noch besseres Tennis sehen. Und wir haben hier zwei Zusatztribünen aufgebaut, sodass auch genügend Sitzplätze sind. Wir haben hier eine Foodmeile, wir werden einen Pickleballplatz aufbauen.
0: Also mein Highlight ist definitiv der Blaue im Hintergrund während des Interviews. Super, hat Reisbusch. Es gibt auch Live-Musik natürlich, tolles Musikprogramm, die Tage. Und der Organisator ist besonders glücklich, dass der Verein dieses riesige Tennisturnier auch dieses Jahr wieder austragen kann.
1: Wir möchten hier in Aschaffenburg irgendetwas bewegen. Wir möchten den Tennissport hier etablieren und möchten einfach, dass es hier in Aschaffenburg so eine Veranstaltung gibt. Und mit unseren Partnern San Luca, Edeka Stenger und Melzig haben wir tolle Partner an Bord. Und mit denen wollen wir das Ganze hier zu einem tollen Tennisturnier in Aschaffenburg ausbauen.
0: Die San Luca Ladies Open. Ab Montag alle Infos zum Programm, Spielplan, wer alles Musik macht, findet ihr auf primavera24.de. Guten Morgen!

bisschen Gloria Umberto Tozzi bringt euch Richtung Wochenende. Es ist 19 nach 8. Schönen guten Morgen. Und weil sich so viele bei uns melden und sagen, oh, ihr macht so tolle Musik, jetzt perfekt bei dem Wetter und kurz vorm Wochenende. Ah ja, logisch, ne? Da legen wir dann natürlich noch eine oben drauf, ist ja klar. Wir sind euer Wohlfühlradio und machen natürlich sauber Musik für noch besseres Gefühl. Also, was auch immer ihr am Wochenende vorhabt, wir sind bei euch. Schönen guten Morgen.

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11: So, es wird schon wieder minütlich wärmer, ne? Momentan von euch gemeldet zwischen 15 und 19 Grad. Und später werden es dann so 28 in der Spitze. Nicht zu heiß, nicht zu warm. Aber es bleibt super sonnig heute wirklich den kompletten Tag. Wenn mal ein paar Wolken unterwegs sind, ja, dann sind das so harmlose Quellwolken. Da passiert heute nichts. Und damit ist 8:30.
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12: Ich bin Marlene Dietschert, guten Morgen. Am Bayerischen Untermain soll neuer Wohnraum entstehen, ohne dass dafür immer mehr freie Flächen bebaut werden. Dazu berät sich jetzt gleich der regionale Planungsverband im Landratsamt Aschaffenburg, Wolke Kilp.
13: Der regionale Planungsverband beschäftigt sich mit der künftigen Entwicklung von Stadt und Landkreis Aschaffenburg sowie dem Landkreis Miltenberg. Dabei geht es unter anderem darum, wo künftig gebaut werden kann, welche Flächen geschützt bleiben sollen und wie Wohnen, Verkehr und Infrastruktur zusammenpassen. Ein Schwerpunkt ist heute die Frage, wie verdichtete Wohnungsgebiete gelingen können. Also mehr Wohnungen auf begrenztem Raum, aber trotzdem mit Lebensqualität, Grünflächen und kurzen Wegen. Dazu sind mehrere Fachvorträge geplant, unter anderem mit Beispielen aus der Praxis.
12: Rechenzentren sollen sich für Kommunen künftig stärker lohnen. Städte und Gemeinden sollen mehr Gewerbesteuer bekommen, wenn sich bei ihnen solche Anlagen ansiedeln. Nach Angaben des Hanauer CDU-Bundestagsabgeordneten Pascal Redig hat sich der Koalitionsausschuss von CDU, CSU und SPD auf eine entsprechende Neuregelung verständigt. Bisher profitieren Standortkommunen oft nur begrenzt von den Zentren, weil sich die Verteilung der Gewerbesteuer vor allem nach den vor Ort gezahlten Löhnen richtet. Die Anlagen brauchen viel Fläche und hohe Investitionen, beschäftigen aber vergleichsweise wenig Personal. Für unsere Regionen könnte das wichtig werden. Rechenzentren sind unter anderem in Hanau, Maintal, Dietzenbach und Babenhausen ein Thema. Die endgültige Entscheidung über das Gesetz liegt jetzt beim Bundestag. Lichterloh gebrannt hat ein Sportwagen auf der A3 bei Rohrbrunn. Ein 52-jähriger Lotusfahrer war in Richtung Würzburg unterwegs, als plötzlich Flammen aus dem Motorraum schlugen. Der Mann konnte den Wagen noch auf den Standstreifen lenken und sich rechtzeitig in Sicherheit bringen. Kurz darauf stand der Lotus komplett in Flammen. Die A3 war in Richtung Würzburg rund eine halbe Stunde voll gesperrt. Der Schaden liegt bei mehr als 140.000 Euro. Die Polizei geht von einem technischen Defekt aus. Und alle Nachrichten aus der Welt gibt's wieder zur vollen Stunde.
11: Dankeschön, Marlene.
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11: 8.33 Uhr. Aufpassen auf der A45 Gießen-Aschaffenburg zwischen Karlstadt und Kleinostheim. Da ist ein Unfall passiert, da ist jetzt aktuell die Richtungsfahrbahn komplett gesperrt. Also man muss den Standstreifen benutzen, um dran vorbeizukommen. Dementsprechend staut sich es auch zurück. Der Grund für den Unfall war wohl die Tagesbaustelle ein Stückchen weiter vorne über die Mainbrücke. Da hat sich es nämlich schon gestaut und dementsprechend gab es wohl einen Auffahrunfall in dem Bereich. Ansonsten ist aber zum Glück alles gut. Wir haben mehrere Blitzer von euch gemeldet bekommen. Der auf der A3 ist bestätigt am Offenbacher Kreuz unter der Brücke in der Baustelle. Außerdem zwischen Heinrichsthal und Wiesen auf dem Engländer in der 100er in beide Richtungen und in Aschaffenburg einmal Schönbornstraße stadteinwärts an der Hessol-Tankstelle in der 50er und stadtauswärts Würzburger Straße bei Waterworld. also an der Waschanlage. Falls ihr noch was habt, ihr könnt euch gern melden. Kostenlos 0800 66 66 400.
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11: Es hat einen Grund, warum ich so gruselig lache. Weil jetzt in dieser halben Stunde verschenke ich Tickets für die Klingenburg-Festspiele. Es wird ja Dracula aufgeführt, ab heute in 2 Wochen. Es geht da los, 17. Juli, und wir haben Tickets für euch. Also, vielleicht meldet sich gleich der Fleckenstein und lacht.

0: So, ihr merkt, ich übe schon das gruselige Lachen. Weil heute, in 2 Wochen, wird's mysteriös. Es starten die Klingenburg-Festspiele. Seit Monaten wird ja geprobt, dass alles passt. Auf der Bühne von den Jungs und Mädels von My Musical, die das Ganze aufführen. Auch Verena kann es kaum erwarten.
1: Ich freue mich sehr, wieder hier auf der Bühne zu spielen, weil ich finde, es ist einfach immer von der Atmosphäre her total schön. Mit der schönen Burgruine im Hintergrund und wenn dann das Licht dunkel wird, wenn die Sonne langsam untergeht und man die ganze Szenerie entdecken kann, finde ich es immer sehr schön.
0: Und wir sagen auch schon recht lang, die Klingenburg-Festspiele sind so gut wie ausverkauft. Es gibt nur noch ganz wenige Restkarten, aber wir haben noch welche exklusiv für euch. Und Marion Bierlaun aus Bürgstadt, du hast am 19. Juli Zeit, ne?
2: Ja, hätte ich Zeit.
0: Okay. Und du hättest auch jemanden sofort im Kopf, den du mitnehmen würdest?
2: Ja, ich denke schon.
0: Wenn er brav ist, ne? Wenn er brav ist, nehme ich ihn mit. Also,
2: genau.
0: Marion, da machen wir gar nicht lang rum. Herzlichen Glückwunsch, du gewinnst unsere Tickets für die Klingenburg-Festspiele.
2: Oh, super, danke schön. Da freue ich mich.
0: Haben wir gerne gemacht. Wir haben noch welche. Also, wenn ihr uns auch WhatsAppen wollt, weil ihr sagt, ich habe am 19. Juli auch noch nichts vor. WhatsAppt uns 060 21 388 399. Vielleicht melden wir uns auch bei euch.

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Hört ihr da auch Milton Berg? Achtung. Milton Berg Baby. Hot Chocolate. Bei Radio Primavera. Der Marco ist auch gerade unterwegs zur Arbeit, schreibt er. Auch er hat seinen letzten Tag, bevor es dann an den Gardasee geht. Deswegen freut er sich auch immer sehr auf unsere italienische Musik, die bei uns läuft. Und da können wir mit dienen, ist ja klar, ne? Wir heißen ja Radio Primavera. Hier ist einer, den hört ihr so nur bei uns. Und das, obwohl er einfach ein super gutes Gefühl macht. Also, jetzt aufdrehen und genießen. Egal, wo ihr seid, wir sind bei euch. Schönen Freitag euch allen.

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14: Viel Sonne, harmlose Wolken und es wird schön angenehm heute im Laufe des Tages. 25 bis 28 Grad erwarten uns. Jetzt aktuell sind wir noch ein bisschen drunter, aber es wird gut. Auch das Wochenende bleibt weitestgehend freundlich. Gerade morgen Sonne bis 30 Grad. Am Sonntag kommen dann mal ein paar mehr Wolken. Die haben dann auch vereinzelt ein paar Tropfen im Gepäck. Ist dann nächste Woche wieder super heiß mit über 30 Grad und Sonnenschein weitergeht. Und damit ist 9 Uhr.
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15: Ich bin Stefan Schütz. Guten Morgen. Die Mieten in den 40 größten deutschen Städten sind in den vergangenen 10 Jahren drastisch gestiegen. Im Durchschnitt um gut 50%, so der Deutsche Gewerkschaftsbund, Uli Reitinger berichtet.
16: In München liegt die Durchschnittsmiete aktuell bei 23,36 Euro pro Quadratmeter. Das ist mit Abstand der unrühmliche Spitzenplatz. In Rostock liegt der Quadratmeterpreis zwar noch bei vergleichsweise bescheidenen 11 Euro, Rostock steht aber ganz oben, wenn es um die Steigerung in den letzten 10 Jahren geht, plus 83%. Die Bundesregierung will eine staatliche Wohnungsbaugesellschaft gründen, um bezahlbaren Wohnraum zu schaffen.
15: Kanzler Merz hat die geplanten Änderungen bei Krankschreibungen verteidigt. Per Telefon sollen die ja künftig nicht mehr möglich sein und ein Attest soll ab dem ersten Tag nötig sein. In der ARD sagte Merz, den Betrieben sei es überlassen, wie sie es handhaben. Der Kanzler fügte hinzu, es gelte, die hohen Krankenstände runterzubringen. Ärztevertreter befürchten überfüllte Praxen. Vizekanzler Klingbeil kündigte bei der Umsetzung praktikable Lösungen an. Die USA dominieren mit dem KI-Boom die Riege der wertvollsten Börsenkonzerne der Welt und Deutschland fällt zurück. Nur Siemens schafft es nach einer Studie der Beratungsgesellschaft EY in die Liste der Top 100 der teuersten Börsenunternehmen. 8 der 10 wertvollsten Unternehmen der Welt kommen aus Amerika, darunter Neuzugang SpaceX. Angeführt wird das Ranking vom Chiphersteller Nvidia. Bei der Fußball-WM steht die Schweiz im Achtelfinale nach einem 2:0 gegen Algerien. Eine Runde weiter ist auch Portugal. Das Team um Cristiano Ronaldo hat Kroatien mit 2:1 besiegt und trifft in der nächsten Runde auf Spanien, das zuvor Österreich mit 3:0 aus dem Turnier warf. Und wie Bild und Sky berichten, will Nationaltrainer Julian Nagelsmann in Kürze seinen Rücktritt erklären.
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14: Gleich 9:03. Hallo auf den Straßen. Auf der A45 staut sich's, wenn ihr Richtung Aschaffenburg, also Richtung Seligenstädter Dreieck fahren wollt. Zwischen Karlstein und Kleinostheim hat es nämlich einen Unfall gegeben. Der wird gerade aufgenommen. Der Verkehr wird auf dem Standstreifen vorbeigeleitet und es staut sich da schon mehrere Kilometer zurück. Also plant bitte mehr Zeit ein heute früh. Es gibt auch noch eine Tagesbaustelle auf der Mainbrücke. Also direkt nach dem Unfall wird's dann nochmal eng. Und ich glaube, das war dann auch ein Auffahrunfall im Rückstau. Dementsprechend, ja, das zieht sich jetzt heute Morgen noch ein bisschen. Ansonsten ist aber zum Glück alles gut. Wir haben noch Blitzer. Wenn ihr zwischen Heinrichsthal und Wiesen unterwegs seid, auf dem Engländer, in beide Richtungen, in der 100er-Zone. Auf der A3 Richtung Frankfurt am Offenbacher Kreuz, unter der Brücke der Baustelle in der 60er. Und dann noch 2 in Aschaffenburg, einmal Würzburger Straße bei Waterworld und Schönbornstraße, wenn ihr von Goldbach kommt, an der Hessol-Tankstelle. Jeweils 50 ist dort erlaubt. Falls ihr noch was habt, ihr könnt euch jederzeit melden bei uns. Kostenlos unter der 0800 66 66 400.
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14: So ist es. Seid ihr bereit fürs Wochenende? Also, ich habe von Carmen gerade ein tolles Bild geschickt gekriegt per WhatsApp. Da steht einfach nur, liebe Grüße zum Freitag. Ich wünsche euch ein sommerliches Wochenende. Und das wird's. 30 Grad, Sonne stehen an, heute ein paar mehr Wolken, am Sonntag vereinzelt auch mal ein bisschen Regen, aber das macht nichts. Es bleibt warm und mild und das genießen wir. Jetzt mit Rick Jera, guten Morgen.

0: So, die Entscheidung ist gefallen. Die deutsche Nationalmannschaft hat aktuell keinen Bundestrainer mehr. Julian Nagelsmann ist jetzt nämlich doch zurückgetreten nach dem peinlichen WM-Aus gegen Paraguay am Montag.
1: Ja.
0: Es hat sich ja schon so gut wie angedeutet, ne? Aber jetzt ist es so gut wie bestätigt. Er nimmt dann doch die 7 Millionen Euro Abfindung und sagt, ja, dann mache ich halt was anderes. Wie es dann jetzt letztendlich weitergeht, das schauen wir mal. Wir behalten es natürlich im Blick für euch, ist ja klar. Vielleicht gibt es einen Interimstrainer. Hier in der Redaktion wird dann auch schon gescherzt. Der Felix Magath, der könnte es ja theoretisch vielleicht, also vielleicht, der ist ja nicht mehr so weit weg jetzt von Frankfurt, DFB-Zentrale. Aber gut, natürlich heiß gehandelt wird. Kloppi. Wir gucken einfach. Und jetzt Sommermusik. Für ein gutes Gefühl zum Start Richtung Wochenende. Ein bisschen Dancen zu Los del Rio.

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8: Es ist ein schöner Tag. Sonne, harmlose Wolken, mal ein paar mehr Wolken, aber im Laufe des Tages, es wird schön bleiben. Sonne, Wolken im Mix, das Ganze bei maximal 28 Grad. Jetzt aktuell von euch gemessen zwischen 16 und 19 Grad. Und die Aussichten zeigen, morgen wieder heißer.

0: mit bis 30 Grad in der Spitze. Am Sonntag 28 Grad. Wir starten ab und an mal mit ein bisschen Regen. Tagsüber dann von allem irgendwie was dabei. Und die neue Woche, die wird heiß mit über 30 Grad. Und damit ist kurz vor 10:30.
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2: Ich bin Marlene Dietscheid, guten Morgen. Am Bayerischen Untermain soll neuer Wohnraum entstehen, ohne dass dafür immer mehr freie Flächen bebaut werden. Dazu berät sich jetzt gerade der regionale Planungsverband im Landratsamt Aschaffenburg, Volke Kilp.
3: Der regionale Planungsverband beschäftigt sich mit der künftigen Entwicklung von Stadt und Landkreis Aschaffenburg sowie dem Landkreis Miltenberg. Dabei geht es unter anderem darum, wo künftig gebaut werden kann, welche Flächen geschützt bleiben sollen und wie Wohnen, Verkehr und Infrastruktur zusammenpassen. Ein Schwerpunkt ist heute die Frage, wie verdichtete Wohnungsgebiete gelingen können. Also mehr Wohnungen auf begrenztem Raum, aber trotzdem mit Lebensqualität, Grünflächen und kurzen Wegen. Dazu sind mehrere Fachvorträge geplant, unter anderem mit Beispielen aus der Praxis.
2: 85.000 Euro Schaden auf der A66 bei Hanau. Zwischen Hanau Nord und Hanau West sind am Nachmittag 3 Autos zusammengestoßen. Das hat die Polizei jetzt bekannt gegeben. Ein Passatfahrer wollte offenbar einen Mini überholen und übersah dabei einen schnell herannahenden Audi. Der Audi-Fahrer wurde leicht verletzt. Die A66 Richtung Frankfurt war rund eine halbe Stunde voll gesperrt. Das erste Wochenende im Juli steht an. Zum Start gibt es heute schon einige Veranstaltungen. Maxi Germann mit dem Überblick.
4: In Alzenau läuft heute die White Night. Die Innenstadt wird weiß und es gibt offene Geschäfte, Stände, Musik und Essen. In Kleinwallstadt feiert die Feuerwehr ihr 150-jähriges Jubiläum. Das Festwochenende steigt am Feuerwehrhaus. In Gladbach gibt es Live-Musik im Krux und in Aschaffenburg zieht zum Jubiläum vom Koms ein großer Umzug durch die Stadt. Danach wird im Schönborner Hof weiter 50 Jahre Koms gefeiert, mit Musik und Programm im Rahmen der Kulturtage. Außerdem startet das Kippenburgfest, der Klassiker unter den Kastanien. Und im Kreis Miltenberg beginnt in Dorf Prozelten das große Jubiläumsfest von Blasmusik und Musikkapelle. Weitere Veranstaltungen gibt es auf primavera24.de.
2: Und alle Nachrichten aus der Welt gibt's wieder zur vollen Stunde.
0: Danke, Marlene.
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0: 9:00 gleich 33 Minuten. Hallo auf den Straßen. Es ist noch ein bisschen was los auf der A45 Richtung Aschaffenburg. Zwischen Karlstein und Kleinostheim wird gerade noch ein Unfall aufgenommen. Da sind eigentlich die zwei Spuren gesperrt. Ihr werdet auf dem Standstreifen am Unfall vorbeigeleitet. Die Aufräumarbeiten laufen aber. Geblitzt wird in Aschaffenburg-Schönbornstraße stadteinwärts an der Hissol. In Aschaffenburg-Würzburger Straße bei Waterworld in der 50er. Am Engländer zwischen Heinrichsthal und Wiesen in der 100er und auf der A3 am Offenbacher Kreuz in der 60er. Falls ihr noch was habt, ihr könnt euch gern melden, kostenlos unter 0800 66 66 400.
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0: Hallo.

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0: Lenny Kravitz bei eurem Wohlfühlradio Primavera. Schönen guten Morgen für Melanie Kraft aus Schafheim-Mosbach. Geht ein Traum in Erfüllung. Ob ihr es glaubt oder nicht, jawohl. Die Wiedereröffnung ihrer Schlemmerscheune steht nämlich fest. Nach der Schließung im letzten Sommer hat Prima Sonntag ja schon über den Fall berichtet gehabt und für große Anteilnahme gesorgt gehabt. Und jetzt möchten wir euch natürlich auch über den positiven Ausgang informieren. Maxi Germann aus unserer Redaktion.
1: Endlich darf Melanie wieder Gläser über die Theke reichen. Lange hat sie dafür gekämpft und musste bangen. Jetzt ist es aber im August wieder soweit. In der Scheune stecken über 100 Jahre Geschichte. Seit 1906 ist das Gebäude nämlich in Melanies Familienbesitz und war ursprünglich ein Abstellort für Landwirtschaftsgeräte. 2024 eröffnet sie dann die Schlemmerscheune zum ersten Mal. Jedoch musste Melanie leider die Türen wieder zumachen, als Beschwerden wegen Lärm von Nachbarn eingegangen sind. Ein nachträgliches Lärmgutachten stellte dann fest, die Nachbarn, die sich am lautesten über die Geräusche aufgeregt haben, waren letztendlich gar nicht betroffen. Die ganze Geschichte zum Lesen gibt es in der aktuellen Ausgabe der Sonntagszeitung Prima Sonntag.
0: Dankeschön, Maxi. Also solltet ihr auf alle Fälle reinklicken. Genießt alles, was ihr über die Region wissen solltet. Natürlich auch bei eurem Wohlfühlradio Primavera. Guten Morgen.

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18: Es ist ein freundlicher Tag und es bleibt heute auch den ganzen Tag genauso. Sonne, harmlose Wolken, die Temperaturen gehen noch nach oben, später so 6, 7, teilweise 28 angenehme Grad. Und die Aussichten schauen auch gut aus fürs Wochenende. Es wird noch ein bisschen wärmer, bis 30 Grad morgen. Am Sonntag auch mal ein bisschen Regenwahrscheinlichkeit mit dabei, aber weiter schön mild. Und auch die neue Woche startet richtig, richtig heiß. Und damit zu den Nachrichten.
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19: Ich bin Stefan Schütz. Der Straßenverkehr verbraucht weiter fast ausschließlich fossile Kraftstoffe. Das zeigen Zahlen des Statistischen Bundesamtes. Demnach entfielen im vergangenen Jahr gut 60% des Energieverbrauchs auf Diesel und knapp 38% auf Benzin. Strom spielte kaum eine Rolle. Insgesamt machte der Straßenverkehr rund 22% des gesamten deutschen Energieverbrauchs aus und verursachte gut ein Fünftel aller CO2-Emissionen. Europas Badegewässer sind wohl schlechter als gedacht. Das Recherchenetzwerk Korrektiv hat herausgefunden, dass die EU-Umweltagentur viele Krankheitserreger und chemische Schadstoffe nicht berücksichtigt hat. Betroffen sind demnach Badestellen unter anderem in Deutschland, Italien und Frankreich. Warnungen gibt es dort aber nicht. Die Behörde verteidigt sich, Grundlage für die Bewertung sei eine Richtlinie, die nur zwei Fäkalbakterien berücksichtige. Verbraucherschützer warnen vor falschen Mails des Bundeskriminalamtes. Darin würden den Empfängern schwere Straftaten im Internet vorgeworfen. Die Nachrichten seien oft von einem angeblichen Oberstaatsfeldwebel gezeichnet und enthalten wohl täuschend echt wirkende Dateianhänge mit BKA-Briefkopf. Die Betrüger versuchen, an sensible Verbraucherdaten zu gelangen, zum Beispiel über eine geforderte Kopie des Reisepasses. Bei der Fußball-WM haben es zuletzt ins Achtelfinale geschafft, die Schweiz, Portugal und Spanien. Heute muss unter anderem Titelverteidiger Argentinien gegen eines der Überraschungsteams ran, Fabian Schaffer berichtet.
20: Kap Verde, zum ersten Mal überhaupt bei einer WM dabei, rang schon Europameister Spanien ein torlos Remis ab, kam gegen Uruguay zu einem weiteren Unentschieden und legt ein drittes gegen Saudi-Arabien nach. Ob Messi und Co. dem Märchen ein Ende setzen oder die nächste Sensation folgt, das entscheidet sich ab 0 Uhr unserer Zeit. Bereits ab 20 Uhr kämpfen Ägypten und Australien ums Weiterkommen und ab 3.30 Uhr in der Nacht heißt es Kolumbien gegen Ghana.
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18: Kurz nach 10. Hallo auf den Straßen auf der A45 Richtung Aschaffenburg. Staut's immer noch zwischen Karlstein und Kleinostheim. Da wird gerade ein Unfall weggeräumt. Der Verkehr wird auf dem Standstreifen vorbeigeleitet. Dementsprechend staut sich's hier zurück. Ansonsten wird geblitzt, passt auf, in Aschaffenburg, Schönbornstraße, stadteinwärts an der Hessol. Außerdem in Aschaffenburg, Würzburger Straße, Waterworld. Auf dem Engländer zwischen Heinrichsthal und Wiesen in der 100er in beide Richtungen. Und auf der A3, da steht noch am Offenbacher Kreuz der Blitzer in der Baustelle in der 60er Zone. Ihr könnt euch jederzeit melden, kostenlos unter 0800 66 66 400, wenn ihr noch was entdeckt.
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8: Es ist angenehm jetzt momentan. Im Laufe des Tages wird es schön warm, aber auch nicht zu heiß. Höchsttemperaturen so 6, 27 Grad. Momentan sind wir noch ein bisschen drunter. Sonne und Wolken im Wechsel heute den ganzen Tag und morgen ähnlich schön. Sonne, Wolken, freundlich bei 30 Grad. Und damit ist 10:30.
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9: Ich bin Marlene Dietscheid, guten Tag. Am bayerischen Untermain soll neuer Wohnraum entstehen, ohne dass dafür immer mehr freie Flächen bebaut werden. Dazu berät sich jetzt gerade der regionale Planungsverband im Landratsamt Aschaffenburg. Volke Kilp.
10: Der regionale Planungsverband beschäftigt sich mit der künftigen Entwicklung von Stadt und Landkreis Aschaffenburg sowie dem Landkreis Miltenberg. Dabei geht es unter anderem darum, wo künftig gebaut werden kann, welche Flächen geschützt bleiben sollen und wie Wohnen, Verkehr und Infrastruktur zusammenpassen. Ein Schwerpunkt ist heute die Frage, wie verdichtete Wohnungsgebiete gelingen können. Also mehr Wohnungen auf begrenztem Raum, aber trotzdem mit Lebensqualität, Grünflächen und kurzen Wegen. Dazu sind mehrere Fachvorträge geplant, unter anderem mit Beispielen aus der Praxis.
9: 85.000 Euro Schaden auf der A66 bei Hanau. Zwischen Hanau Nord und Hanau West sind am Nachmittag 3 Autos zusammengestoßen. Das hat die Polizei jetzt bekannt gegeben. Ein Passatfahrer wollte offenbar einen Mini überholen und übersah dabei einen schnell herannahenden Audi. Der Audi-Fahrer wurde leicht verletzt. Die A66 Richtung Frankfurt war rund eine halbe Stunde voll gesperrt. Das erste Wochenende im Juli steht an. Zum Start gibt es heute schon einige Veranstaltungen. Maxi Germann mit dem Überblick.
11: In Alzenau läuft heute die White Night. Die Innenstadt wird weiß und es gibt offene Geschäfte, Stände, Musik und Essen. In Kleinwallstadt feiert die Feuerwehr ihr 150-jähriges Jubiläum. Das Festwochenende steigt am Feuerwehrhaus. In Gladbach gibt es Live-Musik im Krux und in Aschaffenburg zieht zum Jubiläum vom Koms ein großer Umzug durch die Stadt. Danach wird im Schönborner Hof weiter 50 Jahre Koms gefeiert, mit Musik und Programm im Rahmen der Kulturtage. Außerdem startet das Kippenburgfest, der Klassiker unter den Kastanien. Und im Kreis Miltenberg beginnt in Dorf Prozelten das große Jubiläumsfest von Blasmusik und Musikkapelle. Weitere Veranstaltungen gibt es auf primavera24.de.
9: Und alle Nachrichten aus der Welt gibt's wieder zur vollen Stunde.
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8: 10:35, hallo auf den Straßen. Auf der A45 Richtung Aschaffenburg zwischen Karlstein und Kleinostheim. Da wird gerade aufgeräumt, da laufen Reinigungsarbeiten nach einem Unfall. Braucht ein paar Minuten länger, dürfte sich aber dann jetzt bald erledigt haben. Dann haben wir eine Tagesbaustelle auf der Mainbrücke, ein bisschen weiter auf der A45. Da ist eine Spur gesperrt. Und auf der A3 Frankfurt-Würzburg zwischen Goldbach und Hösbach steht ein defektes Auto. Geblitzt wird, und zwar zwischen Heinrichsthal und Wiesen auf dem Engländer in der 100er in beide Richtungen. Auf der A3 Richtung Frankfurt, am Offenbacher Kreuz unter der Brücke in der Baustelle und in Aschaffenburg einmal Schönbornstraße stadteinwärts und Aschaffenburg-Würzburger Straße bei Waterworld stadtauswärts in den 50er-Zonen. Falls ihr noch was habt, ihr könnt euch gern melden. Kostenlos 0800 66 66 400.
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4: Es ist schön sonnig bei uns im Primavera-Land. Aktuell haben wir um die 19 bis 20 Grad, so 24 Grad kriegen wir heute raus. Dazu sind nur so ein paar Wolken am Himmel. Es bleibt so schön sonnig. Morgen kriegen wir auch ein bisschen Sonne und Wolken raus bei rund 26 Grad in der Spitze. Der Sonntag wird dann eher regnerischer mit 24 Grad und die kommende Woche starten wir auch mit einigen Wolken rein und rund 27 Grad in der Spitze. Und damit haben wir es 11 Uhr.
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6: Ich bin Fabian Schaffer. Unionsfraktionschef Spahn verteidigt die geplanten Verschärfungen bei Krankschreibungen. Union und SPD wollen, dass sich Arbeitnehmer nicht mehr telefonisch krankschreiben lassen können. Außerdem soll schon ab dem ersten Krankheitstag ein Attest vorgelegt werden müssen. Spahn sagte der ARD, Deutschland habe im EU-Vergleich deutlich mehr Krankentage und viele kennen die sogenannte Bettkantenentscheidung, besonders montags und freitags. Die Mieten in den 40 größten deutschen Städten sind binnen 10 Jahren drastisch gestiegen. Im Durchschnitt um gut 50%, so der Gewerkschaftsbund. Uli Reitinger berichtet.
0: In München liegt die Durchschnittsmiete aktuell bei 23,36 Euro pro Quadratmeter. Das ist mit Abstand der unrühmliche Spitzenplatz. In Rostock liegt der Quadratmeterpreis zwar noch bei vergleichsweise bescheidenen 11 Euro. Rostock steht aber ganz oben, wenn es um die Steigerung in den letzten 10 Jahren geht. Plus 83%. Die Bundesregierung will eine staatliche Wohnungsbaugesellschaft gründen, um bezahlbaren Wohnraum zu schaffen.
6: Die kriselnde Autoindustrie will und muss sparen, aber gegen den verschärften Sparkurs protestieren heute tausende Mercedes-Benz-Beschäftigte nach einem Aufruf der IG Metall. Zwei Gründe: rund 90.000 Mitarbeiterinnen und Mitarbeiter bekommen ihre tarifliche Sonderzahlung nicht wie erwartet im Juli. Sie wird auf nächstes Jahr verschoben. Im Gespräch ist zudem eine längere Arbeitszeit ohne Lohnausgleich. Venezuela richtete nach dem Doppelerdbeben vom 24. Juni einen Wiederaufbaufonds über 200 Millionen Dollar ein. Die Gelder soll der Internationale Währungsfonds freigeben. Zusätzlich ist ein Spendenkonto bei der Lateinamerikanischen Entwicklungsbank eingerichtet worden. Bei den Beben sind mindestens knapp 2.300 Menschen ums Leben gekommen. Mehr als 11.000 wurden verletzt. Tausende werden vermisst. Fußball-Bundestrainer Julian Nagelsmann soll in Kürze seinen Rücktritt erklären. Der 38-Jährige soll nach der Krisensitzung beim DFB zu dieser Entscheidung gekommen sein, berichten Sky und Bild. Nagelsmann war mit der DFB-Auswahl bereits im 16. Finale der WM an Außenseiter Paraguay gescheitert.
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4: Um 11:03, da solltet ihr gut durchkommen. Wir haben keine größeren Staus für euch. Ein Blitzer in der Würzburger Straße hier in Aschaffenburg Richtung Haibach fahren vor Waterworld in der 50er. Wenn ihr noch was gesehen habt, klingelt gerne durch. Ist auch kostenlos. Die Nummer ist die 0800 66 66 und die 400.
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0: Ihr hört Radio Primavera an diesem Freitag, den 3. Juli. Aktuell läuft ja die Fußball-WM. Ich muss sagen, ja, mein Herz tut immer noch etwas weh, weil jetzt nach Deutschland auch Kroatien gestern ausgeschieden ist. Aber das wird wieder. Wir machen uns jetzt wieder ein gutes Gefühl, denn es gibt eine tierische Nachricht, die einem direkt ein Lächeln ins Gesicht zaubert. Es gibt nämlich nicht nur die Fußball-WM, sondern auch eine Weltmeisterschaft im Hundefrisieren. Sonja Zabolotzki aus Niederroden nimmt teil zusammen mit ihrem Hundi Cosmo. Die WM findet übrigens in Belgien statt im September und so läuft das ab.
1: Es kommt immer ein bisschen auf die Kategorie an, aber generell gucken sie natürlich einfach auf das Handling, dass man sagt, okay, mit welchem Werkzeug hat man gearbeitet, wie ordentlich hat man gearbeitet, hat man bei der Rasse die gewissen Punkte ausgearbeitet, der Hund sollte an der Brust sehr betont sein, einen starken Kopfaufbau haben, also da geht es ja so darum, die Frisur bestmöglichst für die Rasse zu gestalten, wie wurde das ausgeführt, wie sauber wurde das ausgeführt und natürlich sieht man da auch die Vorbereitung, wie gut ist das Haar einfach auch vorbereitet dafür.
0: Welche Kriterien es gibt und wie die Bewertung genau abläuft, darüber sprechen wir heute noch hier in der Mittagsshow. Jetzt gibt's auch wieder etwas Musik, die uns ein gutes Gefühl macht, und zwar von Eddie Grant. Ich freue mich, dass ihr mit dabei seid.

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21: Es ist schön sonnig zwischen Wächtersbach und Amerbach. Dazu haben wir ein paar Wolken am Himmel. Heute ist es etwas kühler, in Anführungszeichen, mit nur 25 Grad in der Spitze.

0: Aber ist doch wirklich angenehm da draußen. Und damit haben wir es 11:30.
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2: Ich bin Marlene Dietscheid. Guten Tag. Die Wälder im hessischen Teil des Primavera-Lands bleiben brandgefährlich trocken. Trotz der Regenfälle warnt das Regierungspräsidium Darmstadt weiter vor teils hoher Waldbrandgefahr. Betroffen sind vor allem die trockenen Wälder in Südhessen. Tim Obert.
3: Die Schauer in den vergangenen Tagen haben offenbar nicht ausgereicht. Die Böden sind nach dem trockenen Wochenende weiter stark ausgedörrt. Deshalb gilt im Wald weiter besondere Vorsicht. Keine Zigaretten, kein Grillen, kein offenes Feuer. Auch Autos sollten nicht auf dem trockenen Gras abgestellt werden. Das Regierungspräsidium bittet außerdem darum, Waldwege freizuhalten, damit die Feuerwehr im Ernstfall schnell durchkommt. Viele Grillplätze und Feuerstellen in Waldnähe sind bereits geschlossen. Wer trotzdem Rauch oder Feuer sieht, soll sofort die 112 wählen.
2: 85.000 Euro Schaden auf der A66 bei Hanau. Zwischen Hanau Nord und Hanau West sind am Nachmittag 3 Autos zusammengestoßen. Das hat die Polizei jetzt bekannt gegeben. Ein Passatfahrer wollte offenbar einen Mini überholen und übersah dabei einen schnell herannahenden Audi. Der Audi-Fahrer wurde leicht verletzt. Die A66 Richtung Frankfurt war für rund eine halbe Stunde voll gesperrt. Das erste Wochenende im Juli steht an. Zum Start gibt es heute schon einige Veranstaltungen. Maxi Germann mit dem Überblick.
4: In Alzenau läuft heute die White Night. Die Innenstadt wird weiß und es gibt offene Geschäfte, Stände, Musik und Essen. In Kleinwallstadt feiert die Feuerwehr ihr 150-jähriges Jubiläum. Das Festwochenende steigt am Feuerwehrhaus. In Gladbach gibt es Live-Musik im Krux und in Aschaffenburg zieht zum Jubiläum vom Koms ein großer Umzug durch die Stadt. Danach wird im Schönborner Hof weiter 50 Jahre Koms gefeiert, mit Musik und Programm im Rahmen der Kulturtage. Außerdem startet das Kippenburgfest, der Klassiker unter den Kastanien. Und im Kreis Miltenberg beginnt in Dorf Prozelten das große Jubiläumsfest von Blasmusik und Musikkapelle. Weitere Veranstaltungen gibt es auf primavera24.de.
2: Und alle Nachrichten aus der Welt gibt's wieder zur vollen Stunde.
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0: Um kurz nach 11:30, Achtung auf der A3 Richtung Frankfurt zwischen Aschaffenburg-Ost und dem Rastplatz Striedwald haben wir ein defektes Auto. Hier ist aktuell der Standstreifen blockiert und dann noch ein Hinweis. A45 Richtung Aschaffenburg, da haben wir eine Tagesbaustelle auf der Mainbrücke. Eine Spur ist gesperrt, da staut es sich jetzt, also hier ein bisschen mehr Zeit einplanen. Es wird geblitzt in Aschaffenburg in der Würzburger Straße bei Waterworld. Hier dürft ihr 50 fahren. Zwischen Heinrichsthal und Wiesen auf dem Engländer in beide Richtungen sind 100 erlaubt und auf der A3 Richtung Frankfurt am Offenbacher Kreuz unter der Brücke in der Baustelle. Der Blitzer, der schon seit Ewigkeiten gefühlt steht. Hier dürft ihr 60 fahren. Wenn ihr noch was habt, dann immer her damit. Klingelt einfach durch, ist auch kostenlos. Die Nummer ist die 0800 66 66 und die 400.
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0: Hallo zusammen und einen schönen Freitagmittag euch.

Mit der besten Wohlfühlmusik machen wir uns so langsam bereit fürs Wochenende. Hier ist Radio Primavera. Ich habe erstmal einen neuen Blitzer für euch. Er steht in Sulzbach im Höhwaldweg. Da dürft ihr 30 fahren. Dankeschön fürs Melden. Also das Wochenende steht vor der Tür. Vielleicht habt ihr schon Pläne und seid schon in eurem Party-Outfit zur Arbeit gekommen. Zum Beispiel ganz in weiß, wie unser Kollege aus der Primavera-Redaktion. Denn für ihn geht es heute nach der Arbeit auf die Alzenauer White Night. Von 18 bis 23 Uhr kann geshoppt und gefeiert werden. Ab 22 Uhr gibt es dann auch eine Afterparty am Meerhofsee mit DJs. In Elsenfeld gibt es heute was für Jugendliche von 12 bis 17 Jahren, und zwar die Beach Beats im Elsawer Park. Morgen ist dann Sommernachtsfest in Bessenbach und in Karl Sandhasenrock. Das waren jetzt nur ein paar Tipps. Es gibt natürlich noch viel mehr. Auf primavera24.de haben wir einen Überblick für euch. Aber das motiviert doch wenigstens. Und mit dieser positiven Energie geht es jetzt wieder ran an die Arbeit und in Richtung Mittagspause. Wir begleiten euch bei was auch immer ihr tut. Und hier gibt es jetzt etwas Sommermusik.

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2: Heute habe ich Paga in Griechenland für euch. Das kleine Küstenstädtchen im Nordwesten Griechenlands sieht aus wie eine Postkarte. Freut euch auf türkisblaues Wasser, bunte Häuser am Hang und gemütliche Tavernen direkt am Meer. Tagsüber könnt ihr an kleinen Buchten entspannen und abends gibt's frischen Fisch, Gyros oder ein Eis mit Meerblick. Die Temperaturen liegen aktuell meist zwischen 30 und 33 Grad, also perfektes Sommerwetter. Oder ihr verbringt euren Urlaub in Bled in Slowenien, ein traumhafter See mit einer kleinen Insel umgeben von Bergen und Wäldern. Ihr könnt mit einem Ruderboot zur Insel fahren, rund um den See spazieren oder einfach die Aussicht genießen. Und die berühmten Bleder Cremeschnitte solltet ihr euch auf keinen Fall entgehen lassen. Aktuell erwarten euch 23 bis so 28 Grad, also angenehm warm, aber nicht zu heiß. Habt einen schönen Urlaub.
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0: Es ist richtig angenehm bei uns mit rund 21 Grad gemessen bei euch. In Nilkheim 22 sind es, in Großkrotzenburg und in Elsenfeld so maximal 25, 26 Grad kriegen wir heute dann raus. Aber es bleibt schön sonnig. Morgen dann auch. Ganz viel Sonne steht auf dem Programm mit rund 28 bis 30 Grad. Der Sonntag wird dann eher etwas grauer laut unserem Wetterradar. Auch mit etwas Regen, vor allem am Vormittag, und rund 26 Grad in der Spitze. Und damit haben wir es 12 Uhr.
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1: Ich bin Fabian Schaffer. Das Thema hat gestern schon für viel Unmut gesorgt und auch heute reißen die Diskussionen um die Reformpläne der Bundesregierung nicht ab. Auch deswegen, weil immer mehr Widersprüche bei den Verschärfungen in Sachen Krankschreibungen auftreten. Uli Reitinger berichtet, welche.
9: Die Pläne sind noch nicht wirklich ausgegoren, denn Kanzler Merz sagt, Erkrankte müssen nicht am ersten Tag in die Arztpraxis, sie müssen nur vom ersten Tag an eine Arbeitsunfähigkeitsbescheinigung haben. Aber wie soll das gehen, wenn die telefonische Krankschreibung nicht mehr erlaubt ist?
1: Verdi hat für heute zu bundesweiten Warnstreiks im Handel aufgerufen. Tausende Beschäftigte sollen die Arbeit niederlegen. In mehreren Städten sind Streikkundgebungen geplant. Die Gewerkschaft fordert 7% mehr Lohn. Der Handelsverband sieht den Streiks gelassen entgegen und erwartet keine spürbaren Auswirkungen für Kunden. 85% der Menschen in Deutschland wollen, dass Europa seine Wirtschaft weniger von den USA und China abhängig macht. In einer Seaway-Umfrage sprechen sich die Befragten mehrheitlich dafür aus, Handelsbeziehungen auf mehr Partnerländer zu verteilen, vor allem bei Energie, Medikamenten und Rüstung. Aber sobald mehr Unabhängigkeit auch mehr Kosten bedeutet, fällt die Zustimmung deutlich geringer aus. In Erfurt findet dieses Wochenende der Bundesparteitag der AfD statt. Mehrere Bündnisse haben deswegen zu Gegendemonstrationen aufgerufen. Angemeldet sind laut Stadtverwaltung mehr als 30 Versammlungen. Die Polizei rechnet mit insgesamt etwa 50.000 Gegendemonstranten. Organisiert werden die Proteste vom Bündnis Zusammenstehen, einem Zusammenschluss von Gewerkschaften, Kirchen, Wohlfahrtsverbänden und Parteien. Julian Nagelsmann tritt wohl als Bundestrainer der Fußballnationalmannschaft zurück. Das berichten mehrere Medien. Das DFB-Team war unter Nagelsmann bereits im 16. Finale der WM gegen Underdog Paraguay ausgeschieden. Gestern gab es dann ein Treffen mit der DFB-Spitze. Nagelsmann soll den Berichten nach eine Abfindung von geschätzt 7 Millionen Euro bekommen.
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0: 12:03 haben wir es. Ich habe eine Meldung für euch. Kommt von der A3 Würzburg-Frankfurt. Zwischen Aschaffenburg-Ost und Aschaffenburg-West haben wir immer noch ein defektes Auto. Hier ist aktuell der Standstreifen blockiert. Dann wird geblitzt in Sulzbach im Höhwaldweg. Hier dürft ihr 30 fahren. In Aschaffenburg in der Würzburger Straße Richtung Haibach fahren vor Waterworld in der 50er und auf der A3 Richtung Frankfurt am Offenbacher Kreuz unter der Brücke in der Baustelle ist eine 60er-Zone. Wenn ihr noch was für uns habt, Stau, Blitzer oder Gegenstand auf der Fahrbahn, dann klingelt gerne durch, ist auch kostenlos. Die Nummer ist die 0800 66 66 und die 400.
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0: Hallöchen, ihr Lieben.

0: Ed Sheeran war das bei eurem Wohlfühlradio Primavera. Und da gibt's jetzt was Neues aus der Fußballwelt. Nach dem enttäuschenden WM aus der deutschen Nationalmannschaft hat es gestern noch ein Krisentreffen beim DFB in Frankfurt gegeben. Jetzt sieht Bundestrainer Julian Nagelsmann die Konsequenzen und tritt zurück. Volker Kilb aus der Sportredaktion ist gerade bei mir. Wie kam es denn zu dieser Entscheidung?
1: Ja, nach dem Aus gegen Paraguay hatte sich die DFB-Spitze gestern in Frankfurt zu einer mehrstündigen Sitzung getroffen. Dabei wurde über die sportliche Zukunft beraten und dann hat Nagelsmann sich dazu entschieden, sein Amt niederzulegen. In einer Mitteilung hat er gesagt, ich habe in den vergangenen Tagen seit dem Ausscheiden viel nachgedacht und mich mit Vertrauten in meinem persönlichen Umfeld und im Verband ausgetauscht. Die Entscheidung ist mir alles andere als leicht gefallen. Mein oberstes Ziel war es immer, der Erfolg der Mannschaft nachzugehen. Sie hat nach so einer herben Enttäuschung die Chance auf einen unbelasteten Neuanfang verdient.
0: Und weiß man jetzt schon, wie geht es weiter?
1: Jetzt beginnt beim DFB die Suche nach einem Nachfolger. Offiziell hat der Verband bislang noch keinen neuen Bundestrainer vorgestellt, aber im Netz wird schon spekuliert und es gibt auch schon erste Namen. Einer davon ist der Ex-BVB-Trainer Jürgen Klopp, der während der WM als Experte dabei war.
0: Danke dir, Wolke. Dann bleibt es also spannend, wer die Nationalmannschaft künftig übernimmt. Wir behalten das natürlich für euch auch hier im Blick.
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20: Heute ist ein richtig angenehmer Sommertag. Aktuell haben wir so 22 Grad bei uns im Primavera-Land. Maximal 26 Grad werden es heute noch. Dazu gibt es ganz viel Sonnenschein und nur so ein paar Wolken am Himmel, aber eher so als Deko. Und damit haben wir es 12:30.
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21: Ich bin Vivian Marx. Guten Tag. 85.000 Euro Schaden nach einem heftigen Unfall auf der A66 bei Hanau. Das hat die Polizei jetzt bekannt gegeben. Zwischen Hanau Nord und Hanau West sind am Nachmittag 3 Autos ineinander gekracht. Die Autobahn Richtung Frankfurt musste deswegen zeitweise voll gesperrt werden. Wolke Kilb mit Details.
22: Ein 50-jähriger Passatfahrer aus Hanau wollte offenbar ein Mini überholen und zog dafür auf die linke Spur. Dabei übersah er nach ersten Erkenntnissen einen Audi A6.

0: 6, der dort mit hoher Geschwindigkeit unterwegs war. Der Audi krachte ins Heck des Passats. Der VW wurde durch den Aufprall erst in die Schutzplanken geschleudert und stieß danach noch mit dem Mini zusammen. Der Audi-Fahrer wurde leicht verletzt und kam mit Prellungen ins Krankenhaus. Der Passat-Fahrer und die Mini-Fahrerin blieben unverletzt. Wegen Trümmerteilen auf der Fahrbahn war die A66 Richtung Frankfurt rund eine halbe Stunde vollgesperrt.
1: Bahnfahrer im Main-Kinzig-Kreis müssen sich ab heute Abend wieder auf Probleme einstellen. Zwischen Hanau und Wächtersbach wird die Strecke das ganze Wochenende über gesperrt. Grund sind Bauarbeiten für den viergleisigen Ausbau zwischen Hanau und Gelnhausen. Die Regionalzüge werden durch Busse ersetzt, der Fernverkehr wird umgeleitet. Die Bahn rät daher, mehr Zeit einzuplanen. 50 Jahre Festivalgeschichte und jetzt der Kulturpreis der Stadt Aschaffenburg. Das KOMZ wird am Abend im Rahmen der Kulturtage ausgezeichnet. Anna-Kathrin Mark berichtet.
2: Das KOMZ ist in Aschaffenburg längst mehr als ein Musikfestival. Entstanden ist es in den 70ern aus der Jugendhausszene. Heute organisieren rund 400 Ehrenamtliche das Neckheimer Parkfest. Auf dem Gelände geht es nicht nur um Bands, sondern auch um Austausch, Diskussionen, Kinderprogramm und Gemeinschaft. Zum 50-jährigen Jubiläum würdigt die Stadt jetzt den Freundeskreis für Kultur mit dem Kulturpreis. Außerdem läuft im Schönborner Hof die Ausstellung Kosmos KOMZ und morgen ziehen die Ehrenamtlichen mit einem bunten Umzug durch Aschaffenburg. Im August findet das Festival dann wieder im Neckheimer Park statt.
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4: 12.33 Uhr haben wir es gleich und ich habe immer noch die Meldung von der A3 Würzburg-Frankfurt für euch. Zwischen Aschaffenburg-Ost und Aschaffenburg-West haben wir noch ein defektes Auto. Hier ist aktuell noch der Standstreifen gesperrt. Dann wird geblitzt in Sulzbach im Höhwaldweg. Hier dürft ihr 30 fahren. In Aschaffenburg in der Würzburger Straße Richtung Heilbach fahrend sind 50 erlaubt. Und auf der A3 Richtung Frankfurt am Offenbacher Kreuz unter der Brücke in der Baustelle ist eine 60er. 0800 66 66 und die 400 ist die Nummer, wenn ihr auch was gesehen habt. Ihr könnt uns aber auch sehr gerne einfach ganz bequem eine WhatsApp rüberschicken. Dankeschön und gute Fahrt.
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4: 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Schönen Freitag euch allen.

Wir werfen mal einen schnellen Blick auf die Straßen. Achtung, auf der A3 Frankfurt-Würzburg zwischen Marktheidenfeld und Wertheim-Lenkfurt haben wir Reifenteile auf der Fahrbahn. Also bitte seid hier besonders vorsichtig unterwegs. Kommt alle gut und sicher an.

0: Mit Musik aus den späten 80ern und rund 22 Grad geht es durch den Freitag. Das war letzte Woche noch ganz anders. Da hatten wir, glaube ich, um diese Uhrzeit schon so 33 bis 35 Grad. Ohne eine Abkühlung war das kaum auszuhalten. Zu Hause ist man dann in die Dusche gesprungen oder auch in den Pool. Den hat man bestimmt oft aufgefüllt mit kaltem, frischem Wasser. Das sagten sich bestimmt viele, deshalb sprang die Wasserampel in vielen Kommunen auf Rot. Das hat die Sonntagszeitung Prima Sonntag zum Anlass genommen, das Thema Wasser in unserer Region genauer zu betrachten. Kollegin Maxi Germann.
1: Die Ampeln stehen auf Rot. Doch wer soll jetzt eigentlich den Hahn zudrehen? Wir, private Haushalte, die im Sommer ihre Gärten bewässern, Landwirtschaft und Winzer, die auf stabile Ernten angewiesen sind, oder Unternehmen, die Wasser als Produktionsgrundlage benötigen. Wichtig dabei ist, Wasser ist nicht gleich Wasser. Auch der Main leidet unter der großen Hitze und den Rekordwassertemperaturen. Denn den Fischen fehlt einfach Sauerstoff zum Atmen. In der aktuellen Ausgabe von Prima Sonntag wollen wir einen Überblick schaffen und die Zusammenhänge aufzeigen. Bürger, Unternehmen und das Wasserwirtschaftsamt kommen dort zu Wort. Und es stellt sich die Frage, wem gehört eigentlich das Wasser?
0: Spannendes Thema auf jeden Fall. Mehr dazu lest ihr jetzt am Wochenende. Schaut gerne mal rein. 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
0: 22 Grad messen wir aktuell zwischen Wächtersbach und Amorbach, so maximal 25, 26 Grad sind heute drin. Ist eigentlich ein wirklich schöner Sommertag, die Sonne scheint, es sind nur so ein paar Wolken am Himmel, aber eher so als Deko, die tun uns nichts. Morgen wird es dann ähnlich, etwas Sonne und Wolken kriegen wir, am Nachmittag wird es ein bisschen windiger, aber es wird auch wärmer, so 28 Grad zeigt uns unser Wetterradar an. Der Sonntag dann eher grauer, auch mit Regen am Vormittag und etwas Wind am Nachmittag und dazu gibt es um die 26 Grad. Gleich haben wir es 13 Uhr.
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2: Ich bin Fabian Schaffer. Die Amtszeit von Julian Nagelsmann als Bundestrainer der deutschen Fußballnationalmannschaft ist vorbei. Das hat der DFB mitgeteilt. Der 38-Jährige ist wenige Tage nach dem deutschen WM-Aus nun zurückgetreten. Der DFB bestätigte, dass er nun Verhandlungen mit Jürgen Klopp als möglichem Nachfolger führen will. Das Echo auf die Pläne der Bundesregierung zu Krankschreibungen fällt zum Teil auch kritisch aus. Geplant ist, die telefonische Krankschreibung abzuschaffen und eine Attestpflicht ab dem ersten Krankheitstag einzuführen. Kassenärztechef Gassen warnte gegenüber der Bild, mindestens 30 Millionen zusätzliche Praxisbesuche pro Jahr drohen. Das wären täglich 115.000 Patienten extra. Draußen ist es warm und immer mal wieder regnerisch, optimale Bedingungen also für Stechmücken. Experten rechnen deshalb mit einem Anstieg der Population. Besonders Gartenbesitzer sollten jetzt mögliche Brutstätten im Blick behalten. Thomas Bleskin berichtet.
3: Während die heimische Hausmücke vor allem größere Wasseransammlungen nutzt, reichen der asiatischen Tigermücke schon kleinste Pfützen in Blumentopfuntersetzern oder Vogeltränken. Das Leibniz-Zentrum für Agrarlandschaftsforschung rät deshalb, Regentonnen abzudecken und stehendes Wasser regelmäßig zu entfernen. Nach Einschätzung der Experten könnten die aktuellen Temperaturen außerdem die Ausbreitung des West-Nil-Virus begünstigen, das in Deutschland bereits vorkommt.
2: Die Straßen in Richtung Süden sowie zur Nord- und Ostsee werden ab heute wieder voll. In mehreren Bundesländern beginnen nämlich die Sommerferien. In Niedersachsen und Bremen hat es gestern schon Zeugnisse gegeben. Heute ist unter anderem in Schleswig-Holstein letzter Schultag. Der ADAC rät dazu, entweder spätabends oder frühmorgens in den Urlaub zu starten. In Deutschlands 40 größten Städten sind die Mieten in den vergangenen 10 Jahren um mehr als die Hälfte gestiegen. Das zeigt eine Erhebung des Deutschen Gewerkschaftsbunds. Besonders stark hat es Berlin getroffen. Dort sind die Angebotsmieten um fast 77% gestiegen. Von rund 9 Euro auf fast 16 Euro pro Quadratmeter.
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0: 1:02 haben wir es und das defekte Auto auf der A3 Würzburg-Frankfurt steht immer noch zwischen Aschaffenburg-Ost und Aschaffenburg-West. Hier ist immer noch der Standstreifen gesperrt. Es wird geblitzt in Sulzbach im Höhwaldweg. Hier dürft ihr 30 fahren. In Aschaffenburg in der Würzburger Straße Richtung Heilbach vor Waterworld in der 50er. Und dann haben wir immer noch den Blitzeranhänger auf der A3 Richtung Frankfurt am Offenbacher Kreuz unter der Brücke in der Baustelle. Steht da wirklich schon ewig. Dort dürft ihr 60 fahren. Wenn ihr noch was habt, dann meldet euch gerne. Ist auch kostenlos. Die Nummer ist die 0800 66 66 und die 400. Dankeschön und euch allen eine gute Fahrt.
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0: Wusstet ihr, dass es eine Weltmeisterschaft im Hundefrisieren gibt? Ganz ehrlich, ich nicht. Aber doch, sowas gibt's und Sonja aus Niederroden macht mit und mit dabei ist natürlich ihr Hund Cosmo. Sehr, sehr süße Geschichte. Nach 3 Songs sprechen wir darüber.

0: Wir machen uns so langsam bereit fürs Wochenende. Hier ist Radio Primavera. Sonja Zabolotzki aus Niederroden tritt bald bei einer Weltmeisterschaft an. Jetzt denkt bestimmt jeder an irgendeine Sportart. Nicht ganz. Mit ihr ist nämlich ihr Hund Cosmo. Und den stylt sie ein wenig. Die Rede ist von der Weltmeisterschaft im Hundefrisieren. Kannte ich vorher auch nicht, aber ja, die gibt es. Und die findet im September in Belgien statt. Und dabei geht es nicht nur darum, dass der Vierbeiner schön am Ende aussieht. Es gibt verschiedene Kategorien und es ist nicht ganz so einfach, wie wir denken. Wir waren bei Sonja und haben mit ihr gesprochen.
1: In der Kategorie, wo ich starte, ist es schon ein Friseurhandwerk, weil man wirklich gucken muss, dass man mit der richtigen Technik die Haare rauszupft und nicht abschneidet oder rausreißt. In den anderen, in den Kreativen, ist es eher wirklich ja, eine kreative Sache. Beim Asia-Style geht es wirklich um so ein bisschen abstrakte Kunst. Da haben die dann ganz kurzen Kopf, lange Ohren. Also wirklich, da wird ein bisschen aufs Kreative geguckt.
0: Und am Ende soll der Hundi natürlich toll aussehen. Und die Jury sagt dann im besten Fall, I like, wie Carrie Hilson, jetzt hier bei uns.

0: unseren Song zum Mitsingen, mit Pfeifen. Hier ist Radio Primavera mit etwas Sommermusik und mit den neuesten Infos aus der Region. So, dass Kinder Autos und Traktoren lieben, wissen wir, ist jetzt nichts Neues. Viele haben ja auch so tausende Spielzeugautos und beschäftigen sich dann stundenlang damit. Das war einem 9-Jährigen aus Kleinostheim aber zu langweilig. Er wollte richtig fahren und hat sich dann wirklich ans Steuer gesetzt und sogar einen Unfall gebaut. Eine Person wurde dabei leicht verletzt. Mehr dazu und weitere Nachrichten von hier gibt's gleich nach einem Song um halb von Kollegin Vivian Max.
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23: Es ist recht freundlich bei uns im Primavera-Land. Die Sonne scheint, ein paar Wolken sind am Himmel, aber eher so als Deko. Dazu haben wir aktuell um die 23 bis 24 Grad. So maximal 26 Grad sind dann heute drin. Und damit haben wir es 13:30.
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24: Ich bin Vivian Marx. Guten Tag. Ein 9-Jähriger hat am Steuer eines Traktors in Kleinostheim einen Unfall gebaut. Ein 76-jähriger Mann wurde dabei leicht verletzt. Tim Obert berichtet.
25: Der Junge war am Nachmittag mit einem Fendt-Traktor im Lachweg unterwegs und wollte in den Mittelweg abbiegen. Dabei fuhr er über mehrere große Begrenzungssteine und krachte danach gegen ein Verkehrsschild. Auf dem Kotflügel des Traktors saß offenbar ein 67-jähriger Mann. Er stürzte durch den starken Aufprall herunter und kam leicht verletzt ins Krankenhaus. Die Polizei stellte fest, der Junge konnte mit 9 Jahren natürlich keinen Führerschein haben. Gegen den 67-Jährigen wird deshalb jetzt ermittelt, weil er den Jungen ohne Fahrerlaubnis hat fahren lassen.
24: Feuer am Alemannia-Sportplatz in Hanau. Dort haben am Nachmittag rund 100 Quadratmeter Wiese und Unterholz gebrannt. Bei den Löscharbeiten fand die Feuerwehr Hinweise darauf, dass das Feuer absichtlich gelegt worden sein könnte. Deshalb ermittelt jetzt die Kripo wegen des Verdachts der Brandstiftung. Wie hoch der Schaden ist noch unklar. Bahnfahrer im Main-Kinzig.

0: Kreis müssen sich ab heute Abend wieder auf Probleme einstellen. Zwischen Hanau und Wächtersbach wird die Strecke das ganze Wochenende über gesperrt. Grund sind Bauarbeiten für den viergleisigen Ausbau zwischen Hanau und Gelnhausen. Die Regionalzüge werden durch Busse ersetzt, der Fernverkehr wird umgeleitet. Die Bahn rät daher, mehr Zeit einzuplanen. In Leidersbach ist ein Autofahrer mit ordentlich Alkohol im Blut gegen eine Kirchenmauer gekracht. Der 62-Jährige wollte in den Friedhofsweg abbiegen, fuhr in der Kurve aber geradeaus weiter und krachte frontal gegen die Mauer der Kirche. Der Mann wurde leicht verletzt und kam ins Krankenhaus. An seinem Auto entstand ein Schaden von rund 20.000 Euro. Der Wagen musste abgeschleppt werden. Bei der Unfallaufnahme bemerkten die Polizisten Alkoholgeruch. Ein Test ergab rund 2,1 Promille. Der Führerschein des 62-Jährigen wurde sichergestellt. Die Polizei ermittelt jetzt wegen Gefährdung des Straßenverkehrs. Und alle Nachrichten aus der Welt gibt's wieder zur vollen Stunde.
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2: Um kurz nach 13:30, da Achtung auf der A66 Fulda-Frankfurt zwischen Bad Sodensalmünster und Bad Orb-Wächtersbach haben wir eine Rolle auf der Fahrbahn. Bitte seid hier langsam unterwegs. Dann wird geblitzt in Sulzbach im Höhwaldweg. Hier dürft ihr 30 fahren. In Aschaffenburg in der Würzburger Straße Richtung Haibach vor Waterworld in der 50er. Und dann haben wir immer noch den Blitzer-Anhänger seit Jahren gefühlt auf der A3 Richtung Frankfurt am Offenbacher Kreuz. Unter der Brücke in der Baustelle ist eine 60er. Wenn ihr noch was gesehen habt, dann meldet euch gerne. Ist auch kostenlos die Nummer zu uns ins Studio. Ist die 0800 66 66 und die 400. Oder ihr könnt uns auch ganz bequem jederzeit eine WhatsApp rüberschicken. Dankeschön und gute Fahrt.
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2: Hallöchen!

macht immer wieder ein gutes Gefühl. Joris mit Herz über Kopf war das hier bei Radio Primavera. Kurz vorm Wochenende gibt's bei uns nochmal was zu gewinnen. Marion Bierlein aus Bürgstadt hat heute schon Dracula-Tickets gewonnen bei Morgenmann Daniel Fleckenstein und es gibt auch noch einige WM-Pakete. Und okay, ich verrat's, es gibt heute noch bei uns eins in der Mittagssendung. Also wenn ihr trotzdem noch Fußball schaut und Lust habt auf ein Fässchen Bier, Cola-Mix und Knabbersachen, dann bewerbt euch noch gerne. Einfach WhatsAppen an die 06021388399. Alle Infos zu unseren Aktionen gibt's auch nochmal zum Nachlesen auf primavera24.de. Also klickt euch da gerne mal durch. Ich drücke euch die Daumen.

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0: Es ist schön sonnig bei uns im Primavera-Land. Dazu haben wir aktuell um die 24 Grad. So 26 Grad sind dann heute noch möglich. Dazu gibt's den ganzen Tag lang viel Sonnenschein und nur so ein paar Wolken am Himmel. Morgen wird's ähnlich, Sonne und Wolken im Mix. Am Nachmittag kann's ein bisschen windiger werden, so zeigt es uns unser Wetterradar an. Und dazu gibt's maximal 28 Grad. Der Sonntag wird dann eher etwas grauer. haben wir viele Wolken, am Vormittag auch etwas Regen und maximal 26 Grad. Am Montag wird auch eher so gemischt, aber es wird wieder ein bisschen wärmer. Laut unserem Wetterradar sind bis zu 31 Grad dann wieder möglich. Und damit haben wir es gleich 14 Uhr.
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16: Ich bin Fabian Schaffer. Julian Nagelsmann ist nicht länger Trainer der Fußballnationalmannschaft. Wenige Tage nach dem Aus im WM-16-Finale gegen Paraguay gehen er und der DFB getrennte Wege. Jürgen Klopp soll sein Nachfolger werden, Thomas Thunfeld berichtet.
19: Vor allem Völler und Nagelsmann standen sich sehr nah. Der Sportdirektor hatte sich sogar noch nach der blamablen Niederlage gegen Paraguay hinter den Bundestrainer gestellt. Vielleicht heißen die neuen Hoffnungsträger Jürgen Klopp und Bastian Schweinsteiger. Beide können sich vorstellen, eine Rolle zu spielen, wenn es darum geht, die Ruinen des deutschen Fußballs wegzuräumen und was Neues aufzubauen.
16: 5 Jahre nach dem EU-weiten Verbot von Einwegplastikartikeln zieht die deutsche Umwelthilfe Bilanz. Plastikgabeln, Strohhalme und Co. würden im Internet noch immer auf diversen Webseiten verkauft, obwohl sie seit Jahren verboten sind. Eine Sprecherin nennt das ein politisches Armutszeugnis und fordert, dass der Staat hart gegen die entsprechenden Online-Händler vorgeht. In Deutschland sind im letzten Jahr so wenige Kinder adoptiert worden wie seit der Wiedervereinigung nicht mehr. Das meldet das Statistische Bundesamt. Insgesamt wurden über 3.500 Kinder adoptiert. Das sind rund 145 weniger als noch 2024. Mehr geworden sind Stiefkindadoptionen durch zwei Frauen. Sie machen inzwischen 36% aller Adoptionen aus. In Venezuela steigt die Zahl der Todesopfer nach dem schweren Erdbeben weiter auf knapp 2600. Das sind rund 300 Menschen mehr als noch gestern. Nach dem Doppelerdbeben richtet die Regierung Wiederaufbaufonds über 200 Millionen Dollar ein. Die Gelder soll der Internationale Währungsfonds freigeben. Zusätzlich ist ein Spendenkonto bei der Lateinamerikanischen Entwicklungsbank eingerichtet worden. Gutscheine und Rabatte für ein gesünderes Leben. Die englische Gesundheitsbehörde will die Menschen im Land mit Belohnungen dazu motivieren, sich im Alltag mehr zu bewegen. Wer einen Monat lang mindestens eine halbe Stunde am Tag zu Fuß läuft, bekommt dafür Gutscheine und Rabatte. Das berichtet unter anderem die BBC. Die Bewegung kann beispielsweise über eine Smartwatch aufgezeichnet werden.
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0: Jetzt um 2:02 habe ich nur ein paar Blitzer für euch. In Hanau, in der Konrad-Adenauer-Straße, habt ihr uns gemeldet, ist ein Blitzer-Anhänger. Hier dürft ihr 30 fahren, der steht auch meistens immer ein bisschen länger. Dann in Sulzbach, im Höhwaldweg, ebenfalls eine 30er-Zone. In Aschaffenburg, in der Würzburger Straße, Richtung Heilbach fahren, vor Waterworld in der 50er. Und auf der A3 Richtung Frankfurt, am Offenbacher Kreuz unter der Brücke, in der Baustelle, ist eine 60er-Zone. 0800 66 66 und die 400 ist die Nummer, wenn ihr auch noch was für uns habt. Gute Fahrt!
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0: Hallo und willkommen zurück. Es geht rein in die letzte Runde unserer Mittagsshow. Ging heute wirklich wieder sehr, sehr schnell. Gleich gibt's aber erstmal wieder ein WM-Paket.

0: Simply Red mit Stars war das hier bei eurem Wohlfühlradio Primavera. Wir machen jetzt wieder jemanden glücklich und zwar mit einem WM-Paket. Die Angela Störner aus Hanau-Kleinauheim hat sich bei uns gemeldet und gesagt, ja na klar, schaue ich noch weiter Fußball. Also gibt's von uns jetzt ein WM-Paket.
1: Oh mein Gott, ehrlich, wie cool.
0: Ja, wird ja noch fleißig geschaut, auch wenn jetzt Deutschland leider ja schon frühzeitig raus ist.
1: Sofern die Uhrzeiten den Schlafzeiten nicht entsprechen, funktioniert das alles. Ja, wir sind große Spanien- und Portugal-Fans und das wird ja jetzt dann sehr interessant, wenn die gegeneinander spielen. Ja.
0: Das heißt, das WM-Paket wird jetzt noch aufbewahrt oder wann löst ihr das denn ein?
1: Genau, das wird noch aufbewahrt und wird genau dann benutzt.
0: Okay, sehr cool. Wie habt ihr bisher geschaut? Macht ihr so Fußballabende dann so zusammen oder einfach zu Hause?
1: Ja, alle im Garten zusammen.
0: Sehr schön.
1: Mama, Papa, Kinder, alles da, Oma, Opa, ja.
0: Das ist richtig toll und das ist auch das Beste daran, finde ich, einfach gemeinsam Zeit zu verbringen. Wir wünschen euch auf jeden Fall eine tolle Zeit. Auch ihr könnt noch ein WM-Paket ergattern. Einfach WhatsAppen. Name, Wohnort und das Stichwort WM-Paket an die 060 21 388 399.
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16: Bis zum Abend gibt's viel Sonne bei uns im Primavera-Land. Dazu Temperaturen zwischen 24 und 27 Grad. Morgen bleibt's ähnlich mit viel Sonne und nur so ein paar lockeren Wolken. Und es wird ein bisschen wärmer. Örtlich sind dann 28, 29 Grad drin. Am Sonntag dann genau dasselbe Spiel. Es bleibt gemischt, aber es ist auch etwas Regen möglich, vor allem am Vormittag. Und dazu gibt's so um die 26 Grad in der Spitze. Und damit haben wir es gleich 2:30.
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17: Ich bin Vivian Marx. Guten Tag. Ein 9-Jähriger hat am Steuer eines Traktors in Kleinostheim einen Unfall gebaut. Ein 76-jähriger Mann wurde dabei leicht verletzt. Tim Obert berichtet.
18: Der Junge war am Nachmittag mit einem Fendt-Traktor im Lachweg unterwegs und wollte in den Mittelweg abbiegen. Dabei fuhr er über mehrere große Begrenzungssteine und krachte danach gegen ein Verkehrsschild. Auf dem Kotflügel des Traktors saß offenbar ein 67-jähriger Mann. Er stürzte durch den starken Aufprall herunter und kam leicht verletzt ins Krankenhaus. Die Polizei stellte fest, der Junge konnte mit 9 Jahren natürlich keinen Führerschein haben. Gegen den 67-Jährigen wird deshalb jetzt ermittelt, weil er den Jungen ohne Fahrerlaubnis hat fahren lassen.
17: Feuer am Alemannia-Sportplatz in Hanau. Dort haben am Nachmittag rund 100 Quadratmeter Wiese und Unterholz gebrannt. Bei den Löscharbeiten fand die Feuerwehr Hinweise darauf, dass das Feuer absichtlich gelegt worden sein könnte. Deshalb ermittelt jetzt die Kripo wegen des Verdachts der Brandstiftung. Wie hoch der Schaden ist, ist noch unklar. Autofahrer in Heusenstamm müssen sich auf eine längere Sperrung einstellen. Die Frankfurter Straße bleibt nach dem Straßeneinbruch wohl fast 4 Wochen dicht. Jetzt hat die Stadt mitgeteilt, die Schäden sind größer als zunächst gedacht. Neben dem bekannten Kanalschaden wurde jetzt auch ein Schaden an der Wasserleitung festgestellt. Deshalb müssen die Reparaturen aufwendiger koordiniert werden. Die Vollsperrung zwischen der Erzberger Straße und Hoheberger Straße verlängert sich voraussichtlich noch 2 Wochen. Auto-, Rad- und Busverkehr werden weiter umgeleitet. Fußgänger können die Gehwege aber weiterhin nutzen. Und das passiert heute noch im Primavera-Land. Am Abend startet am Godelsberg das diesjährige Kippenburgfest. Die Bahnstrecke zwischen Hanau und Wächtersbach wird das ganze Wochenende über gesperrt. Und in Kleinwallstadt wird 150 Jahre Freiwillige Feuerwehr gefeiert. Und alle Nachrichten aus der Welt gibt's wieder zur vollen Stunde.
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16: So, 2 Minuten nach 3:30 haben wir es. Da solltet ihr gut durchkommen. Wir haben keine größeren Staus für euch. Nur ein paar Blitzer.

0: In Hanau in der Konrad-Adenauer-Straße ist ein Blitzer-Anhänger. Hier dürft ihr 30 fahren. In Sulzbach im Höhwaldweg haben wir einen, ebenfalls eine 30er. In Aschaffenburg in der Würzburger Straße Richtung Haibach fahrend. Vor Waterworld in der 50er und auf der A3 Richtung Frankfurt haben wir auch noch einen. Am Offenbacher Kreuz unter der Brücke in der Baustelle ist eine 60er-Zone. 0800 66 66 und die 400 ist die Nummer, wenn ihr noch was entdeckt habt.
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0: 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Schönen Freitag euch allen.

0: Mit ganz viel Sonnenschein und Shawn Mendes geht es durch den Freitagmittag und so langsam aber sicher rein ins Wochenende. Ich weiß, man sollte noch nicht über Montag sprechen, aber da gibt's was Cooles und deshalb machen wir's. Auf dem Gelände des TC Schönbusch startet nämlich wieder die San Luca Ladies Open und die werden in diesem Jahr noch größer. Nicht nur auf dem Tennisplatz, sondern auch drumherum. Mitorganisator Holger Dreisbusch hat uns schon so ein bisschen was verraten.
1: Highlight wird sein, dass wir hier noch besseres Tennis sehen und wir haben hier zwei Zusatztribünen aufgebaut, sodass auch genügend Sitzplätze sind. Wir haben hier eine Foodmeile, wir werden einen Pickleballplatz aufbauen.
0: Tja, da gibt's einiges für die Besucher. Abends dann auch Musikprogramm. Und Holger Dreisbusch ist besonders glücklich, dass der Verein das große Tennisturnier auch dieses Jahr wieder austragen kann.
1: Wir möchten hier in Aschaffenburg irgendetwas bewegen. Wir möchten den Tennissport hier etablieren und möchten einfach, dass es hier in Aschaffenburg so eine Veranstaltung gibt. Und mit unseren Partnern San Luca, Edeka Stenger und Melzig haben wir tolle Partner an Bord und mit denen wollen wir das Ganze hier zu einem tollen Tennisturnier in Aschaffenburg ausbauen.
0: Die San Luca Ladies Open. Ab Montag also. Alle Infos zum Programm findet ihr bei uns auf primavera24.de. Und damit war es doch schon wieder mit der Mittagssendung. Heute ging es wirklich sehr, sehr schnell. Ich wünsche euch allen ein schönes Wochenende. Ab 3 Uhr übernimmt mein Kollege Max Osberger und wir hören uns wieder am Montag ab 11 Uhr. Ich freue mich auf euch. Ciao!

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26: Da können wir uns heute doch gut konzentrieren bei den Erledigungen vorm Wochenende. Es ist nicht zu heiß, angenehme 24 bis 27 Grad, Sonne bei ein paar lockeren Wolken und ein bisschen Wind. Nachts kühlt es dann ab auf 14 bis 10 Grad. Morgen dann wieder sehr sonnig bei nur wenigen Wolken und nochmal wärmer bis 30 Grad, also tolles Schwimmbadwetter morgen. Und am Sonntag, ja, da wird's unbeständiger, da sind örtlich Schauer möglich bei Sonne, Wolken. Ab und zu Regen bis 27 Grad. Und damit ist es 15 Uhr.
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27: Ich bin Fabian Schaffer.
0: Ein bisschen länger als 1000 Tage war er Bundestrainer der deutschen Fußballnationalmannschaft. Jetzt ist der Rücktritt von Julian Nagelsmann offiziell. Sein Vertrag wurde mit sofortiger Wirkung aufgelöst. Der Wunschnachfolger vom DFB wäre Jürgen Klopp. Und der Wechsel von Nathaniel Brown von Frankfurt zum FC Bayern ist jetzt fix. Die Ablöse soll bei 55 Millionen Euro liegen. Das Thema hat gestern schon für viel Unmut gesorgt und auch heute reißen die Diskussionen um die Reformpläne der Bundesregierung nicht ab. Auch deswegen, weil immer mehr Widersprüche bei den Verschärfungen in Sachen Krankschreibungen auftreten. Uli Reitinger berichtet, welche.
1: Die Pläne sind noch nicht wirklich ausgegoren, denn Kanzler Merz sagt, Erkrankte müssen nicht am ersten Tag in die Arztpraxis, sie müssen nur vom ersten Tag an eine Arbeitsunfähigkeitsbescheinigung haben. Aber wie soll das gehen, wenn die telefonische Krankschreibung nicht mehr erlaubt ist?
0: Die kriselnde Autoindustrie will und muss sparen. Aber gegen den verschärften Sparkurs protestieren heute tausende Mercedes-Benz-Beschäftigte nach einem Aufruf der IG Metall. Zwei Gründe, rund 90.000 Mitarbeiterinnen und Mitarbeiter bekommen ihre tarifliche Sonderzahlung nicht wie erwartet im Juli. Sie wird auf nächstes Jahr verschoben. Im Gespräch ist zudem eine längere Arbeitszeit ohne Lohnausgleich. Vor knapp zwei Jahren hat der Einsturz der vielbefahrenen Dresdner Carola-Brücke für Aufsehen gesorgt. Verletzt wurde damals niemand. Die Staatsanwaltschaft hat dennoch ermittelt. Jetzt sind die Untersuchungen abgeschlossen mit dem Schluss, es habe rund um den Einsturz der Brücke kein strafrechtlich relevantes Verhalten gegeben. Spannungsbedingte Risse im Metall haben laut Gutachten zu dem Einsturz geführt. Diese seien vermutlich schon während des Baus entstanden. Seit Wochen brodelt die Gerüchteküche um die Hochzeit von Musikstar Taylor Swift und Profisportler Travis Kelce. Und heute ist offenbar der große Tag. Gestern Abend wurden in New York die Straßen rund um den Madison Square Garden abgesperrt. Ein Großaufgebot der Polizei war im Einsatz. Rund 1000 Gäste sollen bei der Hochzeitsfeier dabei sein. Offiziell bestätigt ist aber nichts.
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26: Jetzt haben wir es kurz nach 15 Uhr und wir schauen auf die B45 Richtung Dieburg. Da haben wir stockenden Verkehr im Baustellenbereich zwischen Hanau-Kleine-Auheim und der A3-Anschlussstelle Hanau. Da dauert es ein bisschen länger. Dann haben wir die Blitzer. Bleiben wir in Hanau, Konrad-Adenauer Straße, da in der 30er-Zone der Anhänger. In Sulzbach im Höhwaldweg in der 30er. Aschaffenburg, Würzburger Straße Richtung Haibach, kurz vor Waterworld. Und noch der auf der A3 Richtung Frankfurt steht immer noch am Offenbacher Kreuz unter der Brücke in der Baustelle. Da sind 60. Ihr könnt euch gerne melden, falls euch noch was auffällt. Einfach anrufen unter der 0800 66 66 400.
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26: Ich bringe euch rein in euer Wochenende und für alle, die jetzt da noch einen gute Laune-Boost brauchen, da habe ich eine tierisch schöne Geschichte für euch. Wir sprechen mit einer Frau aus Rottgau, die nimmt an einer Weltmeisterschaft im Hundefrisieren teil. Deswegen fliegt sie mit ihrem Wow-Wow nach Belgien. Da sprechen wir gleich drüber. So, und jetzt gibt's erstmal Musik mit Wow-Effekt von Carlos Santana. Hier ist Smooth bei Primavera. Hallo zusammen.

0: Das ist auch so ein Titel, da kann man sich doch wunderbar dazu in die Sonne legen und ein bisschen entspannen. Hier mit Annie Lennox und Why bei Radio Primavera. Euch einen schönen Freitagnachmittag. Und jetzt sprechen wir über die Weltmeisterschaft. Aber keine Sorge, nicht schon wieder über die Fußball-WM. Dies Jahr für viele dann doch seit dem Deutschland aus erstmal abgehakt. Wir sprechen stattdessen über eine WM, die wesentlich bessere Laune macht. Die Weltmeisterschaft im Hundefrisieren. Ja, die gibt's tatsächlich. Und da macht jemand aus unserer Region mit, nämlich die Sonja aus Niederroden zusammen mit ihrem Norwich Terrier Cosmo. Und im September geht's für die beiden dann nach Belgien. Da findet diese WM nämlich statt. Und wie dieser Wettbewerb eigentlich abläuft, das wollten wir natürlich mal von der Sonja wissen.
1: Bei der Meisterschaft habe ich jetzt in meiner Kategorie 2 Stunden Zeit. Man startet natürlich immer erstmal mit dem Proben, dann geht man ins Feine und so in der letzten halben, dreiviertel Stunde muss man gucken, dass man ins Finishing geht, dass man wirklich sagt, wo stehen noch Haare ab. Beim Trimmen zupft man es ja wirklich dann auch aus. Das wird alles per Hand gemacht. Da gibt es keine Maschine, keine Schere. Wir dürfen nichts schneiden an dem Hund. Wie bei anderen Kategorien. Bei mir ist das eine reine Handarbeit und da muss man dann einfach gucken, dass man da final die Frisur so hinkriegt, wie man es haben möchte.
0: Also da drücken wir mal die Daumen. Hauptsache natürlich, dem Hund geht's gut und die Frisur sitzt. Da steckt auf jeden Fall viel Geduld, Können und natürlich ganz viel Tierliebe drin in dieser Weltmeisterschaft im Hundefrisieren. Und wir gucken uns später nochmal genauer an, nach welchen Kriterien die Hunde da bewertet werden, worauf die Jury besonders achtet. Und ich habe mir gedacht, jetzt wo Julian Nagelsmann als Bundestrainer ja zurückgetreten ist, vielleicht sollte der einfach das nächste Mal bei dieser Weltmeisterschaft mitmachen, weil bellen kann der ja ziemlich gut, ne? Hier ist Radio Primavera. Kommt jetzt gut in Richtung Wochenende mit schöner Musik. Hier ist Vanessa Carlton, 1000 Miles im Wohlfühlradio für euch.

Die Bee Gees hier mit entspannter Wohlfühlmusik für euch bei Primavera. 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
14: Na, da fliegen die Flugzeuge über dem Flugplatz Gelnhausen gerade bei nur leichten Wolken. Es ist richtig schönes Wetter, auch über Rottgau nur wenige Wolken. Und die Sonne knallt auch in Alzenau auf den Marktplatz. Dabei ist es nicht so heiß, bei so 25, 26 Grad. Und es weht auch ein leichter Wind. In der Nacht dann die Tiefstwerte bei 10 Grad. Morgen dann wärmer, 30 Grad, auch da Sonne nonstop. Und damit haben wir es 3:30.
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15: Ich bin Vivian Marx. Guten Tag. Ungewöhnlicher Unfall in Kleinostheim. Ein 9-Jähriger hat am Steuer eines Traktors einen Unfall gebaut. Der Junge fuhr im Lachweg über mehrere große Begrenzungssteine und krachte danach gegen ein Verkehrsschild. Ein 67-jähriger Mann saß auf dem Kotflügel, stürzte herunter und wurde leicht verletzt ins Krankenhaus gebracht. Die Polizei ermittelt jetzt gegen den Mann, weil er den Jungen offenbar ohne Führerschein fahren ließ. Für Eigentümer wird es jetzt in Rottgau deutlich teurer. Die Stadt erhöht rückwirkend zum Jahresanfang die Grundsteuer B. Wie die Offenbach Post berichtet, bekommen rund 19.000 Immobilieneigentümer demnächst Post aus dem Rathaus. Wolke Kilt berichtet.
16: Für eine Vier-Zimmer-Wohnung in Rottgau-Jügesheim heißt das zum Beispiel, statt gut 1.000 Euro werden jetzt knapp 1.500 Euro im Jahr fällig. Treffen kann das auch Mieter, weil die Grundsteuer über die Nebenkosten weitergegeben werden kann. Außerdem führt Rottgau eine neue Grundsteuer C für baureife, aber unbebaute Grundstücke ein. Sie soll 3-mal so hoch sein wie die Grundsteuer B. Mit den höheren Steuern will die Stadt ihr Haushaltsloch kleiner machen. Gleichzeitig wird in Rottgau gespart, das Stadtfest fällt aus und auch der Weihnachtsmarkt steht auf der Kippe.
15: Autofahrer in Heusenstamm müssen sich auf eine längere Sperrung einstellen. Die Frankfurter Straße bleibt nach dem Straßeneinbruch wohl fast 4 Wochen dicht. Jetzt hat die Stadt mitgeteilt, die Schäden sind größer als zunächst gedacht. Neben dem bekannten Kanalschaden wurde jetzt auch ein Schaden an der Wasserleitung festgestellt. Deshalb müssen die Reparaturen aufwendiger koordiniert werden. Die Vollsperrung zwischen der Erzberger Straße und Hoheberger Straße verlängert sich voraussichtlich noch 2 Wochen. Auto-, Rad- und Busverkehr werden weiter umgeleitet, Fußgänger können die Gehwege aber

0: weiterhin nutzen. Und das passiert heute noch im Primavera-Land. Am Abend startet am Godelsberg das diesjährige Kippenburgfest. Die Bahnstrecke zwischen Hanau und Wächtersbach wird das ganze Wochenende über gesperrt und in Kleinwallstadt wird 150 Jahre Freiwillige Feuerwehr gefeiert. Und alle Nachrichten aus der Welt gibt's wieder zur vollen Stunde.
1: Danke dir, Vivian.
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1: Auf der A3 Richtung Frankfurt aufpassen zwischen Bessenbach-Walderschaff und Hößbach. Gegenstände liegen da auf der Fahrbahn. Dann haben wir die A3 Richtung Würzburg. Zwischen Bessenbach-Walderschaff und Weibersbunde haben wir einen defekten LKW. Und auch die B45 Richtung Dieburg. Stockender Verkehr zwischen Hanau-Kleinauheim und der A3 Anschlussstelle Hanau wegen der Baustelle. Dann haben wir die Blitzer auf der A3 Richtung Frankfurt am Offenbacher Kreuz immer noch. Der Anhänger unter der Brücke in der Baustelle in der 60er. Dann Hanau-Konrad-Adenauer-Straße in der 30er-Zone. In Sulzbach im Höhwaldweg in der 30er. Und Aschaffenburg stadtauswärts Würzburger Straße Richtung Haibach vor Waterworld. Ich wünsche euch eine gute Fahrt.
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damit machen wir uns hier einen schönen Freitagnachmittag, bringen euch noch durch den Endspurt vorm Wochenende mit Raymond hier im Wohlfühlradio Primavera. Ja, vielleicht habt ihr ja schon einen Plan, was ihr heute oder auch generell am Wochenende unternehmen wollt. Man bekommt auf jeden Fall jetzt wieder Lust, rauszugehen, sich unter die Leute zu mischen. Allein schon deswegen, weil man nicht mehr so im Gesicht glänzt und man nicht komplett durchgeschwitzt ist, weil es einfach angenehme Temperaturen hat. Die Sonne scheint ja auch kräftig am Wochenende. Da könntet ihr zum Beispiel heute Abend zur White Night nach Alzenau von 18 bis 23 Uhr. Da wird in der Alzenauer Innenstadt eine schöne Sommerparty gefeiert und die Geschäfte haben offen. Und für die Jüngeren gibt's heute Abend auch was Schönes, die Elsawa Beats im Elsawa Park in Elsenfeld. Morgen geht's dann weiter mit dem Sommernachtsfest in Bessenbach. Es gibt den Sandhasenrock wieder in Kahl. Dann das Hauptstraßenfest in Münster oder auch das Bürgerfest in Wächtersbach. Dann finden auch die Erlenseer Kulturnächte statt. Da gibt's Konzerte und Lesungen. Und apropos Kultur, die gibt's auch in Aschaffenburg bei den Kulturtagen. Da ist ja dann auch die Museumsnacht. Außerdem könnt ihr auch wieder zum Kippenburgfest. Das geht heute los und findet auch an den nächsten Wochenenden statt. Also da entspannt unter den Bäumen auf dem Godelsberg was Leckeres essen und eine Maß trinken. Also ihr habt viele Möglichkeiten. Es ist natürlich noch mehr los bei uns in der Region. Ihr findet alles aufgelistet online bei uns. Könnt ihr euch mal auf primavera24.de durchklicken. So, und jetzt gibt's hier ein bisschen Dolce Vita-Gefühl aus Italien importiert, der Eros Ramazzotti, jetzt hier bei Primavera für euch.

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Da haben wir eine aktuelle Verkehrsmeldung. Bitte aufpassen, A66 Richtung Fulda zwischen Langen-Selbold und Gründer-Rotenbergen. Ein defekter LKW da auf der rechten Spur. Da gibt's deswegen stockenden Verkehr. Wir halten euch hier natürlich auf dem Laufenden.

0: Radio Primavera hier für euch am Freitagnachmittag. Mit uns wisst ihr immer über das Wichtigste Bescheid. Da ist ja jetzt heute das bestätigt worden, was sich eh schon viele gedacht hatten die letzten Tage. Julian Nagelsmann wirft das Trainerhandtuch. Ja, nach dem leider enttäuschenden Auftritt unserer Mannschaft bei der WM hat der Deutsche Fußballbund jetzt seinen Rücktritt verkündet. Kollegin Wolke Kilp aus der Primavera Sportredaktion, wie ist es denn überhaupt zu dieser Entscheidung gekommen?
1: Ja, nach dem Aus gegen Paraguay hatte sich die DFB-Spitze gestern in Frankfurt zu einer mehrstündigen Sitzung getroffen. Dabei wurde über die sportliche Zukunft beraten und dann hat Nagelsmann sich dazu entschieden, sein Amt niederzulegen. In einer Mitteilung hat er gesagt, ich habe in den vergangenen Tagen seit dem Ausscheiden viel nachgedacht und mich mit Vertrauten in meinem persönlichen Umfeld und im Verband ausgetauscht. Die Entscheidung ist mir alles andere als leicht gefallen. Mein oberstes Ziel war es immer, der Erfolg der Mannschaft nachzugehen. Sie hat nach so einer herben Enttäuschung die Chance auf einen unbelasteten Neuanfang verdient.
0: Aha, ja, da ist natürlich auch sein Ego jetzt ein bisschen angekratzt. Also, Julian Nagelsmann ist raus. Der DFB will jetzt übrigens mit Ex-BVB-Trainer Jürgen Klopp verhandeln. Auch da ist ja schon in den letzten Tagen fleißig spekuliert worden. Und wir werden euch natürlich hier weiter auf dem Laufenden halten. Moonlight Shadow habe ich jetzt für euch. Mike Oldfield und Maggie Riley, auch ein schöner Ohrwurm für eure letzten To-Dos vom Wochenende.

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19: Da haben wir ein ruhiges Sommerwetter. Es kann sogar stellenweise mal ein bisschen frisch sein, wenn ein wenig Wind weht. Wir haben heute einen Sonne-Wolken-Mix, 24 bis maximal 27 Grad. Ein paar leichte Quellwolken sind am Himmel. Die Nacht wird dann auch frisch wieder, gut zum Durchlüften. Bei 14 bis 10 Grad, da ist der Himmel dann sternenklar. Morgen dann wieder Wetter für Schwimmbad und Badesee, 30 Grad. Das bei Sonne und Wolken. Aber die meiste Zeit schön sonnig und am Sonntag, da müssen wir dann wieder mit ein bisschen Regen rechnen. Und damit ist es 16 Uhr.
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20: Ich bin Fabian Schaffer. Nach zwei großen Turnieren ohne den erhofften Erfolg ist Julian Nagelsmann nicht mehr Trainer der deutschen Fußballnationalmannschaft. Der 38-Jährige macht nach dem frühen WM-Aus gegen Paraguay Platz für frischen Wind. Den könnte Trainer-Ikone Jürgen Klopp bringen. Thomas Thunfeld mit den Details.
21: Der DFB kündigte an, dass man jetzt mit dem Star-Trainer verhandeln werde. Grundsätzlich habe Klopp bereits erklärt, dass er bereit sei, den Job als Bundestrainer zu übernehmen. Dafür muss er allerdings aus seinem Job als Head of Global Soccer bei Red Bull raus, wo er noch bis 2029 unter Vertrag steht.
20: Erfurt bereitet sich auf den AfD-Bundesparteitag vor, der morgen startet. Die Behörden erwarten rund 50.000 Leute bei Gegenprotesten. Mehr als 30 Versammlungen sind fürs Wochenende angemeldet. Die Polizei bereitet sich auch auf Ausschreitungen vor und ist mit tausenden Einsatzkräften vor Ort. Auf dem Parteitag selbst wird ein Machtkampf um den Bundesvorstand erwartet. Beim NATO-Gipfel nächste Woche in Ankara soll die Ukraine ein milliardenschweres Versprechen bekommen. Über zwei Jahre hinweg jeweils 70 Milliarden Euro, also insgesamt 140 Milliarden, für Waffenausrüstung und Ausbildung. Rund 80 Milliarden müssen die NATO-Staaten selbst stemmen. Den Rest soll die EU beisteuern. Den größten Anteil wird wohl Deutschland übernehmen. Verbraucherschützer warnen vor falschen Mails des Bundeskriminalamts. Den Empfängern werden darin schwere Straftaten im Internet vorgeworfen, die diese aber nicht begangen haben. Die Nachrichten seien oft von einem angeblichen Oberstabsfeldwebel gezeichnet und enthalten wohl täuschend echt wirkende Dateianhänge mit BKA-Briefkopf. Die Betrüger versuchen so an sensible Verbraucherdaten zu gelangen. In den USA ist ein 85-jähriger Deutscher in Gewahrsam der Migrationsbehörde ICE gestorben. Der Mann hatte Ende August letzten Jahres versucht, ohne gültige Papiere von Mexiko aus einzureisen. Die Einreise wurde ihm verweigert und er kam in ein Pflegeheim. Seit November war er wegen mehrerer Krankheiten in einem Krankenhaus in Texas. Dort ist er jetzt gestorben.
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19: Kurz nach vier auf der A66 Richtung Fulda zwischen Langenselbold und Gründerrottenbergen ein defekter LKW da auf der rechten Spur. Und dann haben wir stockenden Verkehr in der Baustelle auf der B45 Richtung Dieburg zwischen Hanau-Kleinauheim und der A3 Anschlussstelle Hanau. Dann wird geblitzt in Hanau, Konrad-Adenauer-Straße in der 30er-Zone, der Anhänger auf der A3 Richtung Frankfurt am Offenbacher Kreuz, unter der Brücke in der Baustelle, das ist eine 60er-Zone, in Sulzbach im Höhwaldweg in der 30er und Aschaffenburg-Würzburger Straße Richtung Haibach vor Waterworld. Und falls ihr noch einen Blitzer entdeckt auf dem Weg ins Wochenende oder ihr einen Stau melden könnt, dann ruft uns gerne an. 0800 66 66 400.
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19: Ja, da müssen wir gleich mal über eine sehr verrückte Nachrichtenmeldung sprechen. Wirft einige Fragen auf. Ein Kind hat einen Unfall mit einem Traktor gebaut. In Kleinostheim das Ganze. Ja, was macht ein Kind am Steuer von einem Traktor? Wir informieren euch da gleich nach den nächsten beiden Wohlfühlsongs. Wir starten mit Soul Asylum jetzt in die Stunde. Hallo zusammen und einen schönen Freitagnachmittag wünsche ich euch. Bye.

0: Damit bringen wir mehr Entspannung rein in den Freitagnachmittag mit Billy Ocean im Wohlfühlradio Primavera. Da werden jetzt einige noch viel zu tun haben. Die müssen vielleicht bei der Arbeit noch die E-Mails abarbeiten oder den Stapel an Aufgaben oder vielleicht die Einkaufsliste, ne, fürs Wochenende einkaufen. Wir begleiten euch da gerne. Und das jetzt mit einer sehr verrückten Geschichte aus unserer Region. Also da habe ich meinen Ohren nicht getraut, als meine Kollegin gerade zu mir gekommen ist. In Kleinostheim hat ein Kind mit einem Traktor einen Unfall gebaut. Und es geht nicht um irgendeinen Spielzeugtraktor, sondern um eine richtig große Landmaschine. Vivian Marx aus der Primavera Nachrichtenredaktion, erklär mal, was genau ist da passiert?
1: Ja, das war wirklich ein sehr ungewöhnlicher Unfall. Laut Polizei saß ein 9-jähriger Junge am Steuer eines Fendt-Traktors. Der war am Nachmittag im Lachweg unterwegs und wollte in den Mittelweg abbiegen. Dabei ist er aber anscheinend über mehrere echt große Begrenzungssteine gefahren und danach gegen ein Verkehrsschild gekracht. Auf dem Kotflügel des Traktors saß ein 67-jähriger Mann. Der ist durch den heftigen Zusammenstoß runtergestürzt und musste leicht verletzt ins Krankenhaus gebracht werden. Die Polizei hat dann festgestellt, dass der Junge am Steuer gesessen haben muss. Und mit 9 Jahren kann der Junge eben natürlich keinen Führerschein haben. Deshalb wird jetzt gegen den 67-Jährigen ermittelt, weil er den Jungen ohne Fahrerlaubnis hat fahren lassen.
0: Ja, das absolut zu Recht natürlich. Da sind wir mal froh, dass nicht noch mehr passiert ist. Ne? Traktorfahren ist noch nichts für Kinder. Außer es ist halt so ein Traktor im Kleinformat, ne? Hier ist Radio Primavera. Kommt ihr jetzt bitte unfallfrei in Richtung Wochenende. Und wir haben mehr Sommermusik für euch. Maschkenada hier bei Primavera.

Desiree hier im Wulfe-Radio für euch auf dem Weg ins Wochenende. Hier ist Primavera. Mit uns wisst ihr immer über das Wichtigste aus der Region Bescheid. Wenn ihr demnächst Post von der Stadt Rottgau bekommt, dann sind das wahrscheinlich eher weniger gute Nachrichten. Denn bei Immobilieneigentümern flattert eine rückwirkende Grundsteuererhöhung ins Haus. Dann ist in Leidersbach ein Autofahrer gegen eine Mauer gekracht mit ordentlich Alkohol im Blut gegen die Kirchenmauer. Ja, da haben nicht nur die Glocken geläutet. Und 50 Jahre kommt's Aschaffenburg. Das Festival wird jetzt ausgezeichnet zum Jubiläum. Mehr zu diesen Themen hört ihr dann gleich in den Primavera-Nachrichten. Die gibt's um 16:30 von meiner Kollegin Vivi.

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6: 26 Grad haben wir in Weibersbrunn und Eichelsbach, 25 in Rodenbach, Sonne und leichte Wolken und trocken. Morgen ist es dann ein bisschen wärmer, 30 Grad in der Spitze, auch da viel Sonne. Der Sonntag wird dann unbeständiger, neben Sonne und Wolken gibt's da vereinzelte Regenschauer. Und damit 16:30.
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7: Ich bin Vivian Marx, guten Tag. Für Eigentümer wird es jetzt in Rottgau deutlich teurer. Die Stadt erhöht rückwirkend zum Jahresanfang die Grundsteuer B. Wie die Offenbach Post berichtet, bekommen rund 19.000 Immobilieneigentümer demnächst Post aus dem Rathaus. Wolke Kilb mit Einzelheiten.
8: Für eine Vier-Zimmer-Wohnung in Rottgau-Jügesheim heißt das zum Beispiel, statt gut 1.000 Euro werden jetzt knapp 1.500 Euro im Jahr fällig. Treffen kann das auch Mieter, weil die Grundsteuer über die Nebenkosten weitergegeben werden kann. Außerdem führt Rottgau eine neue Grundsteuer C für baureife, aber unbebaute Grundstücke ein. Sie soll dreimal so hoch sein wie die Grundsteuer B. Mit den höheren Steuern will die Stadt ihr Haushaltsloch kleiner machen. Gleichzeitig wird in Rottgau gespart, das Stadtfest fällt aus und auch der Weihnachtsmarkt steht auf der Kippe.
7: In Leidersbach ist ein Autofahrer mit ordentlich Alkohol im Blut gegen eine Kirchenmauer gekracht. Der 62-Jährige wollte in den Friedhofsweg abbiegen, fuhr in der Kurve aber geradeaus weiter und krachte frontal gegen die Mauer der Kirche. Der Mann wurde leicht verletzt und kam ins Krankenhaus. An seinem Auto entstand ein Schaden von rund 20.000 Euro. Der Wagen musste abgeschleppt werden. Bei der Unfallaufnahme bemerkten die Polizisten Alkoholgeruch. Ein Test ergab rund 2,1 Promille. Der Führerschein des 62-Jährigen wurde sichergestellt. Die Polizei ermittelt jetzt wegen Gefährdung des Straßenverkehrs. 50 Jahre Festivalgeschichte und jetzt der Kulturpreis der Stadt Aschaffenburg. Das KOMS wird am Abend im Rahmen der Kulturtage ausgezeichnet. Anna-Kathrin Mark berichtet.
9: Das KOMS ist in Aschaffenburg längst mehr als ein Musikfestival. Entstanden ist es in den 70ern aus der Jugendhausszene. Heute organisieren rund 400 Ehrenamtliche das Nelkheimer Parkfest. Auf dem Gelände geht es nicht nur um Bands, sondern auch um Austausch, Diskussionen, Kinderprogramm und Gemeinschaft. Zum 50-jährigen Jubiläum würdigt die Stadt jetzt den Freundeskreis für Kultur mit dem Kulturpreis. Außerdem läuft im Schönborner Hof die Ausstellung Kosmos KOMS und morgen ziehen die Ehrenamtlichen mit einem bunten Umzug durch Aschaffenburg. Im August findet das Festival dann wieder im Nelkheimer Park statt.
7: Und alle Nachrichten aus der Welt gibt's wieder zur vollen Stunde.
6: Danke dir, Vivian.
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6: Da haben wir immer noch die Meldung von der A66 Richtung Fulda zwischen Langenselbold und Gründerrothenbergen. Da haben wir einen defekten LKW auf der rechten Spur. Deswegen gibt's da aktuell ein bisschen Stau und stockenden Verkehr. Dann noch die B45 Richtung Dieburg zwischen Hanau-Kleinauheim und der A3 Anschlussstelle Hanau. Aktuell 2 Kilometer stockender Verkehr mitten im Baustellenbereich. Dann wird fotografiert in Hanau, Konrad-Adenauer-Straße in der 30er-Zone. Da steht der Blitzeanhänger. Dann Aschaffenburg-Würzburger in Richtung Haibach vor Waterworld. Auf der A3 Richtung Frankfurt noch am Offenbacher Kreuz unter der Brücke in der Baustelle. Der Blitzer in der 60er-Zone. Könnt ihr noch was melden? Ruft uns gerne an. Das kostet nichts. 0800 66 66 400.
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1: Schönen Freitag!

Root hier bei Primavera. Ich habe eine aktuelle Meldung aus der Stauzentrale von der A3 Richtung Würzburg zwischen Marktheidenfeld und Bethamlenkfurt. Aufpassen, ein defekter LKW und Reifenteile liegen da mitten auf der Fahrbahn.

0: Das sind die schönsten Wohlfühlsongs für euch für den Freitagnachmittag. John Lennon hier bei Primavera. Ja, langweilig wird's momentan nicht. Der Veranstaltungskalender ist voll, teilweise auch schon zu voll. Da kann man sich echt schwer entscheiden. Gut, letzte Woche sind natürlich wegen der Hitze einige dann lieber im Kühlen geblieben. Aber jetzt an diesem Wochenende, da könnt ihr natürlich einiges machen. Zum Beispiel in Aschaffenburg einige kulturelle Veranstaltungen besuchen. Gerade laufen die Aschaffenburger Kulturtage. Und da wird jetzt auch ein Aschaffenburger Festival ausgezeichnet. Das gibt's jetzt schon seit 50 Jahren, nämlich das KOMZ. Das findet immer im Nilkheimer Park statt, natürlich auch dieses Jahr. Und heute wird dieses Jubiläum gefeiert im Schönborner Hof. Kollegin Maxi Germann aus der Redaktion.
1: Seit 5 Jahrzehnten schreibt das KOMZ-Team Festivalgeschichte in Aschaffenburg und das muss natürlich gefeiert werden. Seit 1975 wird das KOMZ von Ehrenamtlichen aufgebaut und getragen und das ohne kommerzielle Interessen, dafür aber mit ganz viel Zeit, Handarbeit und Herz. Zum Jubiläum erscheint sogar eine Chronik über die Geschichte vom KOMZ. Außerdem widmet die Stadt Aschaffenburg dem Festival eine Ausstellung und verleiht der KOMZ-Gruppe den Kulturpreis. Gefeiert wird dann aber natürlich wie gewohnt im Nilkheimer Park.
0: Ja, also da müssen sich alle Festivalgänger und KOMZ-Fans noch ein bisschen gedulden. Das Ganze findet nämlich vom 7. bis 9. August statt. Ihr könnt euch aber schon die Tickets im Vorverkauf sichern. Und was ich wirklich sagen kann, die Stimmung da ist immer richtig gut, sehr freundschaftlich. Da kann man auch wunderbar neue Leute kennenlernen. Also das KOMZ auf jeden Fall eine Empfehlung für junge Leute hier im Primaveraland im Nilkheimer Park. Ja, und in diesem Sinne, alles Gute auf die nächsten 50 Jahre KOMZ Festival in Aschaffenburg. Und hier ist jetzt Reggae-Musik für euch. One More Night.

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0: Damit ihr nicht Gaga werdet im Wochenendendspurt, haben wir hier Radio Gaga für euch. Musik von Queen im Wohlfühlradio. 10:05 ist es.
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0: Das hat sich die letzten Tage ja angedeutet. Jetzt ist es offiziell. Julian Nagelsmann hat Nägel mit Köpfen gemacht. Er ist nicht länger Trainer der Fußballnationalmannschaft. Er hat jetzt nur wenige Tage nach dem Aus im WM-16-Finale seinen sofortigen Rücktritt erklärt. Jürgen Klopp soll übrigens sein Nachfolger werden. Das hat der Deutsche Fußballbund mitgeteilt. Aus der Primavera Sportredaktion berichtet Thomas Thunfeld.
2: Die Entscheidung sei ihm nicht leicht gefallen, erklärte Nagelsmann. Aber die Nationalmannschaft habe nach so einer herben Enttäuschung die Chance auf einen unbelasteten Neuanfang verdient. Den soll jetzt Jürgen Klopp gestalten. Er sei grundsätzlich bereit dazu, erklärte der DFB. Die Verbandsspitze kündigte Gespräche mit dem früheren Erfolgstrainer von Borussia Dortmund und dem FC Liverpool an. Die dürften sehr bald stattfinden. Klopp ist ja zurzeit noch als TV-Experte bei der WM im Einsatz und steht ja grundsätzlich noch bei Red Bull als Head of Global Soccer unter Vertrag.
0: Danke dir, Thomas. Wir halten euch da natürlich auf dem Laufenden. Heute übrigens im WM-16-Finale dann noch Australien gegen Ägypten um 20 Uhr deutscher Zeit, um 0 Uhr Argentinien gegen Kap Verde und Kolumbien gegen Ghana dann in der Nacht 3.30 Uhr deutscher Zeit.
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0: Jetzt am Nachmittag vereinzelt ein paar dichtere Quellwolken, aber es bleibt auf jeden Fall trocken. Die Sonne ist meistens schön da und die Temperaturen nicht so heiß. 25 bis 27 Grad, also perfektes Biergartenwetter dann noch am Abend. Aber nehmt euch am besten mal ein Jäckchen mit, weil gerade wenn ein bisschen Wind weht und im Schatten, kann es vielleicht auch mal etwas frisch sein. Heute Nacht dann die Tiefstwerte bei 14 bis 10 Grad. Und morgen dann wieder ein bisschen wärmer, 30 Grad bekommen wir, örtlich sogar ein bisschen drüber, das bei Sonne und leichten Wolken im Mix. Am Sonntag können dann stellenweise Schauer aufziehen. Und damit ist es 17 Uhr.
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1: Ich bin Fabian Schaffer. In den ersten 6 Monaten des Jahres haben deutlich weniger Menschen bei uns einen Asylantrag gestellt als im Vorjahreszeitraum. Laut Bundesinnenministerium beantragten knapp 40.000 Menschen erstmals Schutz in Deutschland. Zum Vergleich, im ersten Halbjahr des vergangenen Jahres waren es mehr als 61.000 und 2024 waren es im selben Zeitraum über 120.000. Die Ära Julian Nagelsmann als Fußball-Bundestrainer ist Geschichte. Der 38-Jährige gab am Mittag, wenige Tage nach dem Aus bei der WM, seinen Rücktritt bekannt. Laut DFB ist der Vertrag bereits aufgelöst worden. Nagelsmann erklärte, die Mannschaft habe nach so einer herben Enttäuschung einen unbelasteten Neuanfang verdient. Nachfolger könnte Jürgen Klopp werden. Der DFB kündigte bereits Gespräche mit ihm an. Nach den tödlichen Schüssen in einer Mutter-Kind-Einrichtung in Stade, bei der 6 Menschen starben, nehmen viele Menschen Anteil am Schicksal der Opfer und dem zweier kleiner Kinder. Für die 3- und 4-Jährigen, deren Mutter getötet wurde, wurde ein Spendenkonto eröffnet. Mittlerweile sind schon über 600.000 Euro drauf. Thomas Pleskin mit den Infos.
2: Mit dem gesammelten Geld sollen nach Angaben der Spendenseite die Kosten für Versorgung, Betreuung, Bildung und mögliche therapeutische Unterstützung getragen werden. Außerdem die Ausgaben rund um die Beerdigung. Anfang Juni hatten die beiden Kinder bereits ihren Vater verloren, bei den Schüssen in Stade nun auch ihre Mutter.
1: Das Echo auf die Pläne der Bundesregierung zu Krankschreibungen fällt zum Teil auch kritisch aus. Geplant ist, die telefonische Krankschreibung abzuschaffen und eine Attestpflicht ab dem ersten Krankheitstag einzuführen. Kassenärztechef Gassen warnte gegenüber der Bild, mindestens 30 Millionen zusätzliche Praxisbesuche pro Jahr drohen. Das wären täglich 115.000 Patienten extra. Bei der Fußball-WM in Nordamerika werden die letzten Achtelfinaltickets vergeben. Um das erste davon kämpfen ab 20 Uhr Australien und Ägypten. Ab 0 Uhr ist dann Argentinien gegen das Überraschungsteam Kap Verde dran. Und den Abschluss der 16. Finals machen ab 3.30 Uhr Kolumbien und Ghana. Der Gewinner dieser letzten Partie trifft in der Runde der besten 16 auf die Schweiz.
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0: Kurz nach 5 auf der A3 Richtung Würzburg zwischen Frankfurt Süd und dem Offenbacher Kreuz. 3 Kilometer stockender Feierabendverkehr. Dann weiter Richtung Würzburg. Weiterhin aufpassen zwischen Marktheidenfeld und Wertheim-Lengfurt. Reifenteile liegen da auf der Autobahn. Außerdem haben wir einen defekten LKW auf der Standspur. Dann auch ein kaputter Laster auf der A66 Richtung Fulda zwischen Langenselbold und Gründau-Rotenbergen auf der rechten Spur. Da gibt's stockenden Verkehr. Bitte recht freundlich in Hanau, Konrad-Adenauer-Straße in der 30er-Zone der Blitzeranhänger. Aschaffenburg-Würzburger Straße, da der Blitzer in Richtung Haibach vor Waterworld. Und auch noch auf der A3 Richtung Frankfurt am Offenbacher Kreuz unter der Brücke in der Baustelle. Da sind 60. Kommt gut an.
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0: Und gleich sprechen wir nochmal mit der Hundefriseurin Sonja aus Rottgau. Die macht nämlich mit bei der Weltmeisterschaft im Hundefrisieren. Wir hoffen natürlich, sie wird da gut abschneiden, im wahrsten Sinne des Wortes. Ne? Was da so abgeht bei dieser Weltmeisterschaft in Belgien übrigens, das verrät uns die Sonja gleich. So, und jetzt gibt's den ultimativen Aufmunterer für alle, die eine nicht ganz so schöne Woche hatten. Hier ist Bobby McFerrin für euch bei Primavera. Hallo zusammen.

0: Radio Primavera hier für euch am Freitag, späten Nachmittag mit Udo Lindenberg und Horizont. Und wir erweitern jetzt auch mal unseren Horizont, was Weltmeisterschaften angeht. Über die Fußball-WM haben wir jetzt heute auch schon wieder viel gesprochen, weil ja Julian Nagelsmann jetzt auch offiziell zurückgetreten ist. Schweiz, Portugal und Spanien, die haben im Gegensatz zu Deutschland den Sprung ins Achtelfinale noch geschafft. Aber jetzt geht's um eine ganz andere WM-Teilnehmerin aus unserer Region, die Sonja aus Rottgau-Niederroden. Die macht mit ihrem Norwich-Terrier Cosmo bei der Weltmeisterschaft der Hundefriseure mit. Die findet in Belgien statt. Worauf kommt's da denn überhaupt an?
1: In der Kategorie, wo ich starte, ist es schon ein Friseurhandwerk, weil man wirklich gucken muss, dass man mit der richtigen Technik die Haare rauszupft und nicht abschneidet oder rausreißt. In den anderen, in den Kreativen, ist es eher wirklich ja eine kreative Sache. Beim Asia-Style geht's wirklich um so ein bisschen abstrakte Kunst. Da haben die dann ganz kurzen Kopf, lange Ohren. Also wirklich, da wird ein bisschen aufs Kreative geguckt.
0: Okay, und was genau wird da denn letztendlich bewertet dann von der Jury? Worauf kommt's an?
1: Es kommt immer ein bisschen auf die Kategorie an, aber generell gucken sie natürlich einfach auf das Handling, dass man sagt, okay, mit welchem Werkzeug hat man gearbeitet? Wie ordentlich hat man gearbeitet? Hat man bei der Rasse die gewissen Punkte ausgearbeitet? Der Hund sollte an der Brust sehr betont sein, einen starken Kopfaufbau haben. Also da geht's ja so darum, die Frisur bestmöglichst für die Rasse zu gestalten. Wie wurde das ausgeführt? Wie sauber wurde das ausgeführt? Und natürlich sieht man da auch die Vorbereitung, wie gut ist das Haar einfach auch vorbereitet dafür.
0: Na, dann drücken wir mal die Daumen, dass die Frisur sitzt und Cosmo vor allem viel Spaß hat beim Frisiertwerden bei der WM der Hundefriseure in Belgien. Und die Sonja aus Niederroden ist da mit dabei. Und wir sind gespannt, wie das Ganze ausgeht. Hoffentlich ist sie erfolgreicher als die Deutschen bei der Fußball-WM. Hier ist Radio Primavera mit Musik von Aha. Das ist Summer Moved On.

Mal und Redette, When the Beat Drops Out, hier bei Primavera. Damit bringen wir euch in Richtung Feierabend Kaltgetränk. Hier ist euer Wohlfühlradio. 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Ja? Wünschen euch einen guten Start ins Wochenende jetzt hier mit Phil Collins.

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2: Da scheint kräftig die Sonne überm Bachgau, überm Kinzigtal und dem Kahlgrund, nur leichte Schleierwolken und angenehme 25 Grad. In der Nacht liegen die Tiefstwerte zwischen 14 und 10 Grad. Morgen wird's dann auf jeden Fall wieder warm genug für Schwimmbad und Badesee an die 30 Grad. Auch da kräftiger Sonnenschein, bisschen windig dann ab dem Nachmittag. Und am Sonntag müssen wir dann wieder mit dem einen oder anderen Schauer rechnen. Damit 5:30.
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3: Ich bin Vivian Marx. Guten Abend. Ein 9-Jähriger hat am Steuer eines Traktors in Kleinostheim einen Unfall gebaut. Ein 67-jähriger Mann wurde dabei leicht verletzt. Tim Obert berichtet.
4: Der Junge war mit einem Fendt-Traktor im Lachweg unterwegs und wollte in den Mittelweg abbiegen. Dabei fuhr er über mehrere große Begrenzungssteine und krachte danach gegen ein Verkehrsschild. Auf dem Kotflügel des Traktors saß offenbar ein 67-jähriger Mann. Er stürzte durch den starken Aufprall herunter und kam leicht verletzt ins Krankenhaus. Die Polizei stellte fest, der Junge konnte mit 9 Jahren natürlich keinen Führerschein haben. Gegen den 67-Jährigen wird deshalb jetzt ermittelt, weil er den Jungen ohne Fahrerlaubnis hat fahren lassen.
3: Bahnfahrer im Main-Kinzig-Kreis müssen sich ab heute Abend wieder auf Probleme einstellen. Zwischen Hanau und Wächtersbach wird die Strecke das ganze Wochenende über gesperrt. Grund sind Bauarbeiten für den 4-gleisigen Ausbau zwischen Hanau und Gelnhausen. Die Regionalzüge werden durch Busse ersetzt, der Fernverkehr wird umgeleitet. Die Bahn rät daher, mehr Zeit einzuplanen. In Leidersbach ist ein Autofahrer mit ordentlich Alkohol im Blut gegen eine Kirchenmauer gekracht. Der 62-Jährige wollte in den Friedhofsweg abbiegen, fuhr in der Kurve aber geradeaus weiter und krachte frontal gegen die Mauer der Kirche. Der Mann wurde leicht verletzt und kam ins Krankenhaus. An seinem Auto entstand ein Schaden von rund 20.000 Euro. Der Wagen musste abgeschleppt werden. Bei der Unfallaufnahme bemerkten die Polizisten Alkoholgeruch. Ein Test ergab rund 2,1 Promille. Der Führerschein des 62-Jährigen wurde sichergestellt. Die Polizei ermittelt jetzt wegen Gefährdung des Straßenverkehrs. Nach dem Volksfest geht das Feiern in Aschaffenburg weiter. Am Abend startet am Godelsberg das diesjährige Kippenburgfest. Zum Auftakt gibt es den traditionellen Bieranstich, diesmal mit Oberbürgermeister Markus Schlemmer. Dann wird dort die nächsten 3 Wochen gefeiert. Das Fest gibt es schon seit 61 Jahren mit Biergartenatmosphäre, Musik und Essen. Und das passiert heute noch im Primavera-Land. In Kleinwallstadt feiert die Feuerwehr ihr 150-jähriges Jubiläum. In Großkrotzenburg gibt's Live-Musik am See. Und in Amerbach findet das Sportfest statt. Und alle Nachrichten aus der Welt gibt's wieder zur vollen Stunde.
2: Danke dir, Vivian.
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2: Bisschen stockenden Verkehr haben wir auf der A3 Richtung Würzburg zwischen Frankfurt Süd und dem Offenbacher Kreuz und auf der A66 Richtung Fulda immer noch der defekte LKW zwischen Langenselbold und Gründer-Ruttenbergen auf der rechten Spur. Die Blitzeranhänger stehen in Hanau auf der Konrad-Adenauer-Straße, in Aschaffenburg auf der Würzburger Straße und auf der A3 Richtung Frankfurt am Offenbacher Kreuz.
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2: Radio Primavera. Schönen Feierabend euch. 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

0: Justin Timberlake hier für euch im Wohlfühlradio Primavera. Und da habe ich eine neue Blitzermeldung reinbekommen.
1: Hallo, hier ist die Rebecca. Ich wollte einen Blitzer melden, falls du den noch nicht hast. Und zwar auf der A45 Richtung Hanau. In der Baustelle kurz vorm Hobel steht ein Blitzer in der 40er-Zone. Tschüss.
0: Dankeschön, Rebecca, fürs Bescheid geben. Also auf der A45, da aufpassen, wenn ihr in die Baustelle reinfahrt. Das sind 40, da ist ein Huckel und da wird fotografiert zwischen Mainhausen und Klein-Ostheim. Alle Staus, alle Blitzer, dann natürlich gleich wieder hier im Wohlfühlradio. Und das ist jetzt Cliff Richard für euch.

0: Mit Cliff Richard bringen wir euch hier mit guten Wochenendgefühlen in den Freitagabend rein und das bei angenehmem Wetter und 25 Grad fühlt sich schon richtig erfrischend an im Vergleich zu letzter Woche. Da hatten wir an der 40 Grad Marke gekratzt und da hast du es wirklich nur ausgehalten, wenn du einen Pool im Garten hattest und da immer schön Wasser nachgefühlt hast oder dich eben mit dem Wasserschlauch abgespritzt hast. Aber das Ding ist, das war vielleicht auch nicht die beste Idee, weil auf einmal hieß es ja Wasserknappheit. Ne? In einigen Städten und Gemeinden ist die Wasserampel auf Rot gesprungen. In Offenbach ist gezielt zum Wassersparen aufgerufen worden. Die Kollegen von Prima Sonntag haben sich mit diesem Thema, mit dem Thema Wasser in der Region mal genauer beschäftigt. Kollegin Maxi Germann, was habt ihr da rausgefunden?
1: Die Ampeln stehen auf Rot. Doch wer soll jetzt eigentlich den Hahn zudrehen? Wir, private Haushalte, die im Sommer ihre Gärten bewässern, Landwirtschaft und Winzer, die auf stabile Ernten angewiesen sind, oder Unternehmen, die Wasser als Produktionsgrundlage benötigen. Wichtig dabei ist, Wasser ist nicht gleich Wasser. Auch der Main leidet unter der großen Hitze und den Rekordwassertemperaturen, denn den Fischen fehlt einfach Sauerstoff zum Atmen. In der aktuellen Ausgabe von Prima Sonntag wollen wir einen Überblick schaffen und die Zusammenhänge aufzeigen. Bürger, Unternehmen und das Wasserwirtschaftsamt kommen dort zu Wort. Und es stellt sich die Frage, wem gehört eigentlich das Wasser?
0: Das ist ein wirklich spannendes Thema und eine wichtige Frage, die wir versuchen zu beantworten. Jetzt im aktuellen Artikel in Prima Sonntag, die lest ihr dann am Wochenende am Frühstückstisch oder das Ganze natürlich auch als E-Paper online auf primavera24.de. Wasser ist einfach eine super wichtige Ressource. Das haben wir auch in der Hitzewoche gemerkt, weil ohne Wasser, also da wären wir ja komplett eingegangen. Deswegen natürlich wichtig, auf den Wasserverbrauch auch zu achten. Hier ist Radio Primavera, jetzt geht's rein ins Wochenende und auch da sind wir wie das Wasser im Flow. Jetzt hier mit Chris de Burgh, Where Peaceful Waters Flow. Euch einen schönen Feierabend wünsche ich.

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0: Auch ein schöner Sommerklassiker hier von Bonnie M. Und wenn wir jetzt schon so in Urlaubsstimmung sind, dann können wir ja mal aufs Wetter gucken.
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0: Da schauen wir nach Griechenland, nach Paga. Ja, das ist ein schönes Städtchen. Da seht ihr ganz viele bunte Häuser, könnt in gemütlichen Tavernen was essen, was trinken. Und natürlich gibt's tolle Strände und wirklich dieses türkisblaue Wasser bei 30 bis 33 Grad und viel Sonne. Oder wenn ihr lieber Lust habt auf Bled in Slowenien, da habt ihr wirklich einen traumhaften See vor der Tür, eine beeindruckende Bergkulisse drumherum, das bei angenehmen 23 bis 28 Grad nicht ganz so heiß. Also da könnt ihr schön spazieren, Boot fahren und einfach ein bisschen relaxen. Egal wo es hingeht, euch einen schönen Urlaub.
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17: Da geht's mit Sonne und nur leichten Schleierwolken rein in den Abend. Temperaturen bei 24 bis 26 Grad. In der Nacht die Tiefstwerte zwischen 14 und 10 Grad. Da ist der Himmel meist sternenklar. Morgen dann auch viel Sonne, perfekt für alle Schwimmbad- und Badeseegänger an die 30 Grad. Auch nur leichte Wolken, bisschen windiger dann am Nachmittag. Der Sonntag dann ebenfalls sonnig, aber da haben wir ein gewisses Regenrisiko. Da müssen wir örtlich dann mit Schauern rechnen. Sind einige dichtere Wolken am Himmel unterwegs bei 27 Grad. Und damit ist es 18 Uhr.
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18: Ich bin Fabian Schaffer. Ein bisschen länger als 1000 Tage war er Bundestrainer der deutschen Fußballnationalmannschaft. Jetzt ist der Rücktritt von Julian Nagelsmann offiziell. Sein Vertrag wurde mit sofortiger Wirkung aufgelöst. Der Wunschnachfolger vom DFB wäre Jürgen Klopp. Und der Wechsel von Nathaniel Brown von Frankfurt zum FC Bayern ist jetzt fix. Die Ablöse soll bei 55 Millionen Euro liegen. Nach den Schüssen in Stade mit 6 Toten ermittelt die Staatsanwaltschaft jetzt offenbar auch gegen 2 Frauen, die Mutter des 3 Monate alten Babys und die Patentante. Das berichtet die Bild. Gegen den mutmaßlichen Schützen, den Vater des Kindes, ist bereits Haftbefehl erlassen worden. Insgesamt 140 Milliarden Euro, die soll die Ukraine beim NATO-Gipfel in Ankara kommende Woche als Unterstützung zugesagt bekommen. Darauf haben sich Vertreter der 32 NATO-Mitgliedsländer in Brüssel verständigt. Jan-Henner Reitze kennt die Details.
19: Das Geld ist für Waffen, andere militärische Ausrüstung oder auch die Ausbildung von Soldaten bestimmt und soll innerhalb von 2 Jahren fließen. Mit in die Gesamtsumme eingerechnet ist schon ein Hilfspaket der EU im Umfang von 60 Milliarden Euro. Die weiteren zugesagten 80 Milliarden Euro sollen von den NATO-Mitgliedstaaten kommen. Deutschland hat dafür in diesem Jahr schon gut 11 Milliarden Euro eingeplant.
18: In diesem Jahr werden bisher deutlich weniger Asylanträge in Deutschland gestellt. Im Vergleich zum ersten Halbjahr letzten Jahres gingen die Zahlen um mehr als 35% zurück. Auch letztes Jahr waren die Zahlen schon stark zurückgegangen. Grund sind vor allem schärfere Grenzkontrollen und mehr Zurückweisungen an den deutschen Grenzen. Seit Wochen wird darüber spekuliert, heute Abend soll es soweit sein. Popstar Taylor Swift und Footballprofi Travis Kelce geben sich in New York das Ja-Wort. Nach US-Medienberichten soll es am Vorabend schon ein Abendessen im Madison Square Garden gegeben haben. Der wird seit Tagen von einem Großaufgebot der Polizei abgeriegelt. Bis tief in die Nacht soll dann heute eine große Party mit etwa 1000 Gästen folgen.
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17: Jetzt haben wir es kurz nach 6 und da hat es einen Unfall gegeben mit mehreren Fahrzeugen auf der A3 Richtung Frankfurt zwischen Hanau und dem Offenbacher Kreuz. Aktuell 5 Kilometer Stau, ein Unfall mit Autos und einem LKW auf den beiden linken Spuren und auch der rechte Fahrstreifen ist dicht. Da halten wir euch natürlich auf dem Laufenden, da müsst ihr mehr Zeit einplanen. Dann haben wir noch die A3 Richtung Würzburg zwischen Frankfurt Süd und dem Offenbacher Kreuz, immer wieder stockend. Es wird geblitzt auf der A45 Richtung Hanau zwischen Mainhausen und Kleinostheim in der Baustelle. Dann Hanau-Konrad-Adenauer-Straße in der 30er-Zone, Aschaffenburg-Würzburger Straße Richtung Haibach vor Waterworld und auf der A3 Richtung Frankfurt am Offenbacher Kreuz unter der Brücke in der Baustelle in der 60er-Zone. Ihr könnt euch gerne melden, falls noch was fehlt, unter der 0800 66 66 400. Kommt gut an!
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17: Euch einen schönen Abend, genießt noch ein bisschen die Sonne und wir begleiten euch hier mit einer schönen Wohlfühl-Playlist. Hier ist Tom Petty für euch.

0: Na, da wird der Feierabend doch richtig sexy. Hier mit Hot Chocolate im Wohlfühlradio Primavera. Finde ich schön, dass wir zusammen reinstarten ins Wochenende. Und da habe ich jetzt schon mal einen Tipp für Montag für alle, die sich für Tennis interessieren oder auch selbst Tennis spielen. Ihr könnt nämlich in Aschaffenburg Tennis auf Top-Niveau erleben. Es starten dann nämlich auf der Anlage des TC Schönbusch die San Luca Ladies Open. Und dieses Turnier wird von Jahr zu Jahr immer größer. Nicht nur, was den Sport an sich angeht, sondern auch das Rahmenprogramm. Mitorganisator ist Holger Dreisbusch und er verrät uns, worauf wir uns da freuen können.
1: Den Eventbereich haben wir dieses Jahr ausgebaut mit mehr als 1000 Quadratmeter. Wir haben, wie gesagt, den Food-Bereich mexikanisch, deutsch und italienisch. Wir haben eine große Bühne da für die Acts. Wir haben eine Weinlaube da. Wir haben natürlich den klassischen Bierwagen da.
0: Ja, und er hört es im Hintergrund, da wird schon fleißig geschuftet, ne? Damit am Montag alles bereit ist. Ist auch für alle, die nicht jede Woche Tennis gucken, auf jeden Fall ein Besuch wert. Tagsüber Spitzensport, Essen, Getränke, am Abend dann auch noch Musik. Und Holger Dreisbusch freut sich ganz besonders, dass das Turnier auch dieses Jahr wieder in Aschaffenburg stattfinden kann.
1: Wir möchten hier in Aschaffenburg irgendetwas bewegen. Wir möchten den Tennissport hier etablieren und möchten einfach, dass es hier in Aschaffenburg so eine Veranstaltung gibt. Und mit unseren Partnern San Luca, Edeka Stenger und Melzig haben wir tolle Partner an Bord. Und mit denen wollen wir das Ganze hier zu einem tollen Tennisturnier in Aschaffenburg ausbauen.
0: Ja, und das wird hoffentlich gelingen, auch wenn die ruhig den Motor im Hintergrund mal hätten abschalten können während des Interviews. Naja. So ist das. Aber wir freuen uns. Montag geht's los, die San Luca Ladies Open. Und die Infos zum Turnier und zum Rahmenprogramm, die haben wir für euch auf primavera24.de zusammengestellt. Euch jetzt einen schönen Abend und wir haben die beste Musik zum Runterkommen hier für euch.

Habt einen schönen Abend. Hier ist Primavera mit Foreigner auf eurer Wohlfühl-Playlist. Wir sagen euch ja auch immer, was hier so los ist in der Region. Gibt einige schöne Veranstaltungen heute Abend. Die White Night in Alzenau, die läuft bereits. Da haben die Geschäfte offen. Es wird gefeiert in der Alzenauer Innenstadt. Außerdem dann ganz viele Sommerfeste. Sommernachtsfest zum Beispiel in Bessenbach. Sandhasenrock in Karl an diesem Wochenende. Bürgerfest in Wächtersbach. Außerdem laufen die Erlenseer Kulturnächte. Und ja auch die Aschaffenburger Kulturtage. Und da findet morgen übrigens zum 50-jährigen Kommtsjubiläum eine große Parade in der Aschaffenburger Innenstadt statt. Beginnt um 15 Uhr auf dem Theaterplatz, endet dann gegen 17 Uhr auf der Großmutterwiese. Da wird's dann schrill und bunt und ihr könnt natürlich vorbeikommen und mitlaufen. Alle Tipps für euer Wochenende auf primavera24.de. Wir haben noch viele weitere Veranstaltungen für euch aufgelistet. Euch einen schönen Abend. Jetzt hier mit Gloria Estefan. Some dreams.

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3: Ideales Wetter zum draußen grillen und chillen. 25 Grad, Sonne bei nur leichten Schleierwolken, bisschen Wind allerdings. In der Nacht dann die Tiefstwerte zwischen 14 und 10 Grad. Und morgen dann tolles Wochenendwetter. Das heißt Sonne eigentlich von morgens bis abends. Auch da nur ein paar Quellwolken am Nachmittag mit dabei. Und da geht dann ein bisschen Wind bei an die 30 Grad. Der Sonntag dann ein bisschen wechselhafter. Wir haben zwar längere sonnige Phasen, aber wir müssen jederzeit auch mit einem Schauer rechnen. 27 Grad. Und damit ist es 6:30.
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4: Ich bin Vivian Marx. Guten Abend. Für Eigentümer wird es jetzt in Rottgau deutlich teurer. Die Stadt erhöht rückwirkend zum Jahresanfang die Grundsteuer B. Wie die Offenbach Post berichtet, bekommen rund 19.000 Immobilieneigentümer demnächst Post aus dem Rathaus. Wolke Kipp berichtet.
5: Für eine Vier-Zimmer-Wohnung in Rottgau-Jügesheim heißt das zum Beispiel, statt gut 1.000 Euro werden jetzt knapp 1.500 Euro im Jahr fällig. Treffen kann das auch Mieter, weil die Grundsteuer über die Nebenkosten weitergegeben werden kann. Außerdem führt Rottgau eine neue Grundsteuer C für baureife, aber unbebaute Grundstücke ein. Sie soll dreimal so hoch sein wie die Grundsteuer B. Mit den höheren Steuern will die Stadt ihr Haushaltsloch kleiner machen. Gleichzeitig wird in Rottgau gespart, das Stadtfest fällt aus und auch der Weihnachtsmarkt steht auf der Kippe.
4: Ungewöhnlicher Unfall in Kleinostheim. Ein 9-Jähriger hat am Steuer eines Traktors einen Unfall gebaut. Der Junge fuhr im Lachweg über mehrere große Begrenzungssteine und krachte danach gegen ein Verkehrsschild. Ein 67-jähriger Mann saß auf dem Kotflügel, stürzte herunter und wurde leicht verletzt ins Krankenhaus gebracht. Die Polizei ermittelt jetzt gegen den Mann, weil er den Jungen offenbar ohne Führerschein fahren ließ. Bahnfahrer im Main-Kinzig-Kreis müssen sich ab heute Abend wieder auf Probleme einstellen. Zwischen Hanau und Wächtersbach wird die Strecke das ganze Wochenende über gesperrt. Grund sind Bauarbeiten für den viergleisigen Ausbau zwischen Hanau und Gelnhausen. Die Regionalzüge werden durch Busse ersetzt, der Fernverkehr wird umgeleitet. Die Bahn rät daher, mehr Zeit einzuplanen. Nach dem Volksfest geht das Feiern in Aschaffenburg weiter. In diesen Minuten startet am Godelsberg das diesjährige Kippenburgfest. Zum Auftakt gibt es den traditionellen Bieranstich, diesmal mit Oberbürgermeister Markus Schlemmer. Dann wird dort die nächsten 3 Wochen gefeiert. Das Fest gibt es schon seit 61 Jahren mit Biergartenatmosphäre, Musik und Essen. Und alle Nachrichten aus der Welt gibt's wieder zur vollen Stunde.
3: Danke dir, Vivian.
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3: Auf der A3 Richtung Frankfurt, 6 Kilometer Stau zwischen Hanau und dem Offenbacher Kreuz. Ein Unfall mit mehreren Autos und einem Laster. Da ist nur der rechte Fahrstreifen frei. Dementsprechend 3 Fahrstreifen insgesamt gesperrt und alle müssen sich da jetzt an der Unfallstelle vorbei quetschen. Da müsst ihr also definitiv mehr Zeit einplanen und ein bisschen Geduld haben. Halten wir euch weiter auf dem Laufenden. Ich habe noch die Blitzer für euch. A45 Richtung Hanau zwischen Mainhausen und Kleinostheim. Da wird in der Baustelle geblitzt. Da sind 40. Hanau, Konrad-Adenauer-Straße in der 30er-Zone. Der Anhänger Aschaffenburg-Würzburger-Straße vor Waterworld stadtauswärts wird geblitzt. Und auf der A3 Richtung Frankfurt-Offenbacher Kreuz unter der Brücke in der Baustelle, da in der 60er-Zone. Euch, wo es geht, eine gute Fahrt.
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3: 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Schönen Abend euch.

I like Chopin, hier für euch bei Radio Primavera. Eine aktuelle Meldung aus der Stauzentrale auf der B469 in Richtung Seligenstadt zwischen Wörth-Seckmauern und Obernburg. Auf der rechten Seite ein Pannenfahrzeug. Das wird gerade aufgeladen, das ist mitten in der Kurve. Da ist der rechte Fahrstreifen dicht, da bitte ganz besonders vorsichtig fahren.

0: Mit Charlie Puth bringen wir euch hier rein in euer Wochenende. Ihr hört Radio Primavera und ich wünsche euch einen gemütlichen Abend, vielleicht jetzt noch in der Sonne, auf dem Balkon oder auf der Terrasse oder auch im Biergarten. Ich gebe euch jetzt noch eine schöne Geschichte mit auf den Weg und zwar von Melanie aus Schafheim-Mosbach. Wir haben darüber berichtet, über ihre Schlemmerscheune. Das war ihr großer Traum. Sie hat lange darauf hingearbeitet, die Schlemmerscheune zu eröffnen. Und nach kurzer Zeit musste sie diesen Laden wieder dicht machen. Was ist passiert und warum darf sie jetzt bald dann doch wieder Gäste begrüßen? Kollegin Maxi Germann fasst die Geschichte mit Happy End jetzt für euch zusammen.
1: Endlich darf Melanie wieder Gläser über die Theke reichen. Lange hat sie dafür gekämpft und musste bangen. Jetzt ist es aber im August wieder soweit. In der Scheune stecken über 100 Jahre Geschichte. Seit 1906 ist das Gebäude nämlich in Melanies Familienbesitz und war ursprünglich ein Abstellort für Landwirtschaftsgeräte. 2024 eröffnet sie dann die Schlemmerscheune zum ersten Mal. Jedoch musste Melanie leider die Türen wieder zumachen, als Beschwerden wegen Lärm von Nachbarn eingegangen sind. Ein nachträgliches Lärmgutachten stellte dann fest, die Nachbarn, die sich am lautesten über die Geräusche aufgeregt haben, waren letztendlich gar nicht betroffen. Die ganze Geschichte zum Lesen gibt es in der aktuellen Ausgabe der Sonntagszeitung Prima Sonntag.
0: Danke dir, Maxi. Ja, das ist ja leider sehr häufig so, einfach aus Prinzip mal beschwert. Das hat dafür gesorgt, dass Melanie erstmal der Boden unter den Füßen weggezogen worden ist, sie ihre Schlemmerscheune schließen musste. Aber jetzt ist das Ganze ja noch gut ausgegangen. Im August wird die Schlemmerscheune wieder aufmachen. Und ihr lest die ganze Story eben jetzt in Prima Sonntag am Wochenende. Und das Ganze natürlich dann auch online auf primavera24.de. Jetzt wünsche ich euch einen schönen Abend. Kommt gut rein in euer Wochenende, genießt das schöne Wetter und das natürlich mit der besten Wohlfühlmusik hier bei uns, jetzt von Stevie Wonder. 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
10: Da scheint kräftig die Sonne überm Bachgau, überm Kinzigtal und dem Kahlgrund, nur leichte Schleierwolken und angenehme 25 Grad. In der Nacht liegen die Tiefstwerte zwischen 14 und 10 Grad. Morgen wird's dann auf jeden Fall wieder warm genug für Schwimmbad und Badesee an die 30 Grad. Auch da kräftiger Sonnenschein, bisschen windig dann ab dem Nachmittag. Und am Sonntag müssen wir dann wieder mit dem ein oder anderen Schauer rechnen. Damit ist es 19 Uhr.
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11: Ich bin Justin Hamm. Eine Arztbescheinigung schon am ersten Krankheitstag. Die Bundesregierung will die Regeln für Arbeitnehmer verschärfen. Dieser Part des großen Reformpakets sorgt für mächtig Aufregung und auch aus den Reihen der Union kommt Gegenwind. Der Chef des CDU-Arbeitnehmerflügels Rathke sagte dem Spiegel, dieser Punkt müsse noch einmal überdacht werden. Es sei schade, dass ein gutes Gesamtpaket nun unter den Debatten über die AU am ersten Tag begraben werde. Julian Nagelsmann ist nicht mehr Bundestrainer. Er hat wenige Tage nach dem WM-Aus gegen Paraguay seinen Rücktritt erklärt. Aus der Mitteilung des Deutschen Fußballbundes geht auch hervor, dass Jürgen Klopp der neue Mann an der Seitenlinie werden soll. Thomas Thonfeld berichtet.
12: Der DFB kündigte an, dass man jetzt mit dem Star-Trainer verhandeln werde. Grundsätzlich habe Klopp bereits erklärt, dass er bereit sei, den Job als Bundestrainer zu übernehmen. Dafür muss er allerdings aus seinem Job als Head of Global Soccer bei Red Bull raus, wo er noch bis 2029 unter Vertrag steht.
11: In diesem Jahr werden bisher deutlich weniger Asylanträge in Deutschland gestellt. Im Vergleich zum ersten Halbjahr letzten Jahres gingen die Zahlen um mehr als 35% zurück. Auch letztes Jahr waren die Zahlen schon stark zurückgegangen. Grund sind vor allem schärfere Grenzkontrollen und mehr Zurückweisungen an den deutschen Grenzen. In Europa verzeichnen Spanien und Frankreich mittlerweile deutlich höhere Asylantragszahlen. Und nochmal zum Sport. Tennisprofi Jan-Lennard Struff hat beim Rasenklassiker in Wimbledon einen sensationellen Sieg eingefahren. Der 36-Jährige hat gegen den Weltranglisten-9. Daniel Medvedev gewonnen, und zwar glatt in 3 Sätzen. Gegen den Russen nutzte Struff gleich seinen ersten Matchball und zog damit ins Achtelfinale ein.
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10: Jetzt haben wir es 7:15 auf der A3 Richtung Würzburg. Zwischen Obertshausen und Hanau 3 Kilometer stockend nach einem Unfall auf der rechten Spur. Dann haben wir die A3 Richtung Frankfurt. Zwischen Weißkirchen und Obertshausen immer wieder stockend. Die Unfallstelle, die ist da mittlerweile geräumt. Und dann haben wir noch die Blitzer für euch. Nicht zu schnell fahren auf der A45 in Richtung Hanau. Zwischen Mainhausen und Kleinostheim in der Baustelle wird geblitzt. In Hanau, Konrad-Adenauer-Straße in der 30er-Zone der Anhänger. Dann auch ein Blitzeranhänger in Aschaffenburg-Würzburger Richtung Haibach vor Waterworld und auf der A3 Richtung Frankfurt am Offenbacher Kreuz unter der Brücke in der Baustelle in der 60er-Zone. Ich wünsche euch überall eine gute Fahrt und ein schönes Wochenende.
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1: Ich bin Vivian Marx. Für Eigentümer wird es jetzt in Rottgau deutlich teurer. Die Stadt erhöht rückwirkend zum Jahresanfang die Grundsteuer B. Wie die Offenbach Post berichtet, bekommen rund 19.000 Immobilieneigentümer demnächst Post aus dem Rathaus. Wolke Kipp berichtet.
2: Für eine Vier-Zimmer-Wohnung in Rottgau-Jügesheim heißt das zum Beispiel, statt gut 1.000 Euro werden jetzt knapp 1.500 Euro im Jahr fällig. Treffen kann das auch Mieter, weil die Grundsteuer über die Nebenkosten weitergegeben werden kann. Außerdem führt Rottgau eine neue Grundsteuer C für baureife, aber unbebaute Grundstücke ein. Sie soll dreimal so hoch sein wie die Grundsteuer B. Mit den höheren Steuern will die Stadt ihr Haushaltsloch kleiner machen. Gleichzeitig wird in Rottgau gespart, das Stadtfest fällt aus und auch der Weihnachtsmarkt steht auf der Kippe.
1: Ungewöhnlicher Unfall in Kleinostheim. Ein 9-Jähriger hat am Steuer eines Traktors einen Unfall gebaut. Der Junge fuhr im Lachweg über mehrere große Begrenzungssteine und krachte danach gegen ein Verkehrsschild. Ein 67-jähriger Mann saß auf dem Kotflügel, stürzte herunter und wurde leicht verletzt ins Krankenhaus gebracht. Die Polizei ermittelt jetzt gegen den Mann, weil er den Jungen offenbar ohne Führerschein fahren ließ. Bahnfahrer im Main-Kinzig-Kreis müssen sich ab heute Abend wieder auf Probleme einstellen. Zwischen Hanau und Wächtersbach wird die Strecke das ganze Wochenende über gesperrt. Grund sind Bauarbeiten für den viergleisigen Ausbau zwischen Hanau und Gelnhausen. Die Regionalzüge werden durch Busse ersetzt, der Fernverkehr wird umgeleitet. Die Bahn rät daher, mehr Zeit einzuplanen. Nach dem Volksfest geht das Feiern in Aschaffenburg weiter. In diesen Minuten startet am Godelsberg das diesjährige Kippenburgfest. Zum Auftakt gibt es den traditionellen Bieranstich, diesmal mit Oberbürgermeister Markus Schlemmer. Dann wird dort die nächsten 3 Wochen gefeiert. Das Fest gibt es schon seit 61 Jahren mit Biergartenatmosphäre, Musik und Essen. Und alle Nachrichten aus der Welt gibt's wieder zur vollen Stunde.
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14: Ich bin Justin Hamm. Die Zahl der Asylanträge in Deutschland geht weiter deutlich zurück. Im ersten Halbjahr stellten knapp 40.000 Menschen erstmals einen Asylantrag bei uns. Das sind rund ein Drittel weniger als vor einem Jahr. Thomas Pleskin ordnet ein.
15: Im Juni trat die europäische Asylreform in Kraft. Sie erleichtert es den EU-Staaten unter anderem, Menschen in Drittstaaten abzuschieben. Bereits zuvor hatte Bundesinnenminister Dobrindt die Grenzkontrollen verschärft und Zurückweisungen von Asylsuchenden angeordnet. Im ersten Halbjahr wurden nach Angaben des Innenministeriums rund 14.000 Menschen an den deutschen Grenzen zurückgewiesen.
14: Beim NATO-Gipfel nächste Woche in Ankara soll die Ukraine ein milliardenschweres Versprechen bekommen. Über 2 Jahre hinweg jeweils 70 Milliarden Euro für Waffen, Ausrüstung und Ausbildung. Rund 80 Milliarden müssen die NATO-Staaten selbst stemmen, den Rest soll die EU beisteuern. Der größte Anteil wird wohl wieder aus Berlin kommen. Allein in diesem Jahr steuert Deutschland 11,5 Milliarden Euro bei, so viel wie noch nie seit Kriegsbeginn. Immer mehr Menschen in Deutschland fahren elektrisch. Im ersten Halbjahr sind 48% mehr reine Elektroautos neu zugelassen worden als im Vorjahreszeitraum. Insgesamt waren es fast 370.000 neue E-Fahrzeuge. Verkehrsexperte Konstantin Gall von EY warnt allerdings, ohne die staatliche Elektroprämie dürfte der Boom nicht anhalten und eine Verlängerung der Prämie sei derzeit unwahrscheinlich. Die Fußball-WM läuft noch, aber nicht mehr für die deutsche Mannschaft. Und kurz nach dem Aus gegen Paraguay ist Bundestrainer Julian Nagelsmann zurückgetreten. Das teilte der DFB heute mit. Der Verband sagt, er ist schon mit Jürgen Klopp als möglichem Nachfolger im Austausch. Ab heute Abend finden die letzten 16-Finalpartien statt. Es läuft Australien gegen Ägypten und in der Nacht spielen Argentinien gegen Kap Verde und Kolumbien gegen Ghana.
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19: Ich bin Justin Hamm. In Erfurt dürfte es spätestens ab morgen sehr hitzig werden. Die Landeshauptstadt von Thüringen stellt sich wegen des AfD-Bundesparteitages auf eine Ausnahmesituation ein. Die Sicherheitsbehörden erwarten heftige Proteste gegen die Parteien. Sie rechnen mit bis zu 50.000 Demonstranten. Erste Versammlungen gab es bereits heute Abend. Das DGB-Bildungswerk zum Beispiel hatte zu einem Rundgang eingeladen. Der Titel: Aus der Geschichte lernen, Erfurt im Nationalsozialismus. Das Thema hat gestern schon für viel Unmut gesorgt und auch heute reißen die Diskussionen um die Reformpläne der Bundesregierung nicht ab. Auch deswegen, weil immer mehr Widersprüche bei den Verschärfungen in Sachen Krankschreibungen auftreten. Uli Reitinger berichtet welche.
20: Die Pläne sind noch nicht wirklich ausgegoren, denn Kanzler Merz sagt, Erkrankte müssen nicht am ersten Tag in die Arztpraxis, sie müssen nur vom ersten Tag an eine Arbeitsunfähigkeitsbescheinigung haben. Aber wie soll das gehen, wenn die telefonische Krankschreibung nicht mehr erlaubt ist?
19: Verbraucherschützer warnen vor falschen Mails des Bundeskriminalamtes. Den Empfängern werden darin schwere Straftaten im Internet vorgeworfen, die diese aber nicht begangen haben. Die Nachrichten seien oft von einem angeblichen Oberstabsfeldwebel gezeichnet und sie enthalten wohl täuschend echt wirkende Dateianhänge mit BKA-Briefkopf. Die Betrüger versuchen so, an sensible Verbraucherdaten zu gelangen. Julian Nagelsmann ist nicht länger Bundestrainer der deutschen Fußballnationalmannschaft. Wie es vom DFB heißt, hat sich der 38-Jährige für seinen Rücktritt entschieden. Er war mit seiner Mannschaft im WM-16-Finale gegen Paraguay ausgeschieden. Die DFB-Spitze will sich hinsichtlich der Neubesetzung des Trainerpostens mit Jürgen Klopp unterhalten. Er habe bereits seine grundsätzliche Bereitschaft zur Übernahme des Postens signalisiert, heißt es.
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14: Ich bin Florian Klaus. Ein ärztliches Attest schon am ersten Krankheitstag. Die Bundesregierung will die Regeln für Arbeitnehmer verschärfen. Dieser Part des großen Reformpakets sorgt für mächtig Aufregung und auch aus den Reihen der Union kommt Gegenwind. Der Chef des CDU-Arbeitnehmerflügels Radke sagte dem Spiegel, dieser Punkt müsse noch einmal überdacht werden. Es sei schade, dass ein gutes Gesamtpaket nun unter den Debatten über die Krankschreibung begraben wird. Die Zahl der Asylanträge in Deutschland geht weiter deutlich zurück. Im ersten Halbjahr stellten knapp 40.000 Menschen erstmals einen Asylantrag. Das sind rund ein Drittel weniger als vor einem Jahr. Thomas Bleskin ordnet ein.
15: Im Juni trat die europäische Asylreform in Kraft. Sie erleichtert es den EU-Staaten unter anderem, Menschen in Drittstaaten abzuschieben. Bereits zuvor hatte Bundesinnenminister Dobrindt die Grenzkontrollen verschärft und Zurückweisungen von Asylsuchenden angeordnet. Im ersten Halbjahr wurden nach Angaben des Innenministeriums rund 14.000 Menschen an den deutschen Grenzen zurückgewiesen.
14: Die Anspannung in Thüringen steigt. In Erfurt beginnt morgen der AfD-Bundesparteitag. Am Abend hat es bereits erste Protestaktionen gegeben. Rund 150 Menschen nahmen an einem Gedenkrundgang durch die Stadt teil. Dazu gab es ein Friedensgebet in der Sankt-Martini-Kirche und eine Lichterkette. Die Polizei berichtet von einem friedlichen Verlauf. Die Sicherheitsbehörden rechnen am Wochenende mit bis zu 50.000 Demonstranten und stellen sich auch auf gewaltbereite Aktivisten ein. Wenige Tage nach dem Aus bei der Fußball-WM räumt Bundestrainer Julian Nagelsmann seinen Posten. Laut Mitteilung des Deutschen Fußballbundes laufen bereits Gespräche mit dem potenziellen Nachfolger Jürgen Klopp. Und zum Tennis? Jan-Lennard Struff ist sensationell ins Wimbledon-Achtelfinale eingezogen. Er besiegte den russischen Top-10-Spieler Daniel Medvedev glatt in 3 Sätzen.
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14: Ich bin Florian Klaus. Die Bundesregierung will die Regeln für Krankschreibungen verschärfen. Manches lässt sie aber vorerst offen. Zwar soll künftig schon ab dem ersten Fehltag eine Bescheinigung nötig sein. Wann und wie Beschäftigte diese erhalten sollen, ist aber noch ungeklärt. Thomas Bleskin berichtet.
15: Laut Regierungssprecher Cornelius bedeuten die neuen Regeln nicht, dass Arbeitnehmer bereits am ersten Krankheitstag eine Arztpraxis aufsuchen müssen. Konkrete Angaben zum Ablauf machte die Bundesregierung aber nicht. Das Gesundheitsministerium verwies auf die Möglichkeit einer Krankschreibung per Videosprechstunde. Auch rückwirkende Bescheinigungen sind im Gespräch.
14: In Erfurt dürfte es morgen sehr hitzig werden. Die Landeshauptstadt von Thüringen stellt sich wegen des AfD-Bundesparteitags auf eine Ausnahmesituation ein. Die Sicherheitsbehörden erwarten heftige Proteste gegen die Partei. Sie rechnen mit bis zu 50.000 Demonstranten. Erste Versammlungen gab es bereits heute Abend. Das DGB-Bildungswerk hatte zu einem Rundgang eingeladen. Der Titel: Aus der Geschichte lernen, Erfurt im Nationalsozialismus. Die NATO-Staaten wollen die Ukraine mit weiteren Milliardenhilfen bei der Verteidigung gegen Russland unterstützen. Darauf haben sich Vertreter der 32 Länder geeinigt. Insgesamt 140 Milliarden Euro soll die Ukraine über 2 Jahre hinweg bekommen. Ein EU-Hilfspaket in Höhe von rund 60 Milliarden ist da aber schon eingerechnet. Deutschland hat für dieses Jahr schon 11,5 Milliarden Euro für Ausrüstung für die Ukraine eingeplant. Folgt auf Julian Nagelsmann Jürgen Klopp als Fußball-Bundestrainer. Nach dem Rücktritt Nagelsmanns laufen laut DFB schon Gespräche mit Klopp. Bei der WM ist außerdem Ägypten mit einem Sieg gegen Australien im Elfmeterschießen ins Achtelfinale eingezogen. Und die deutschen Basketballer haben in der WM-Qualifikation den nächsten Sieg gefeiert. In Riga hat der Welt- und Europameister gegen Israel mit 92-86 gewonnen.
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1: Ich bin Florian Klaus. Wird Jürgen Klopp Fußball-Bundestrainer? Er hat Gespräche mit dem DFB zumindest bestätigt. Er sei mittlerweile mehr als aufgetankt und bereit, sagte Klopp bei Magenta TV. Es müssten aber noch Dinge mit seinem jetzigen Arbeitgeber Red Bull geklärt werden. Und bei der Fußball-WM haben es Australien und Ägypten spannend gemacht. Erst nach dem Elfmeterschießen durften die Ägypter jubeln. Sie stehen zum ersten Mal seit 92 Jahren wieder im Achtelfinale einer Weltmeisterschaft. Schon bevor in Erfurt der AfD-Bundesparteitag anfängt, hat es in der Stadt erste Versammlungen in dem Zusammenhang gegeben. Das DGB-Bildungswerk hatte etwa zu einem Rundgang eingeladen, der Titel »Aus der Geschichte lernen, Erfurt im Nationalsozialismus«. In der Sankt-Martini-Kirche wurde außerdem ein Friedensgebet veranstaltet. Dazu ist unter anderem auch Thüringens Ex-Ministerpräsident Ramelow gekommen. Am Rande des Parteitags erwartet die Polizei heftige Proteste. In Deutschland sind in den ersten 6 Monaten des Jahres deutlich mehr Elektroautos neu zugelassen worden. 368.000 waren es. Das ist ein Zuwachs von fast 50% im Vergleich zum Vorjahr. Erklärt wird das damit, dass es wieder eine Kaufprämie gibt. Jan-Henne Reitze berichtet.
2: Je nach Einkommen und ob Kinder in der Familie sind, die sich ein Elektroauto kauft, gibt es vom Staat bis zu 6.000 Euro dazu. Das führt, wie von der Politik gewollt, anscheinend dazu, dass sich mehr Menschen für ein E-Auto entscheiden. Auch insgesamt sind wieder mehr Autos, also auch Verbrenner, verkauft worden.
1: Viele dunkle Limousinen sind in New York schon am berühmten Madison Square Garden vorgefahren. Dort sollen Megastar Taylor Swift und Footballprofi Travis Kelce ihre Hochzeit feiern. Der gesamte Bereich ist von der Polizei abgesperrt worden. US-Medien hatten berichtet, dass zur großen Party etwa 1.000 Gäste geladen seien.
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1: Ich bin Florian Klaus. Mehr als aufgetankt und bereit. So beschreibt sich Jürgen Klopp beim Thema, ob er nächster Fußball-Bundestrainer werden könnte. Mit dem DFB ist er schon im Gespräch, hat er bei Magenta TV bestätigt. Bis zu einer Unterschrift brauche es aber noch Zeit. Es müssten etwa noch Dinge mit Klopps jetzigem Arbeitgeber Red Bull geklärt werden. Und noch zur WM. Ägypten hat Australien im Elfmeterschießen besiegt und steht damit im Achtelfinale. Und Argentinien führt nach der ersten Halbzeit mit 1:0 gegen Kap Verde. Der Verband der Hausärzte hält die höheren Hürden für Krankschreibungen, die die Bundesregierung plant, nicht für sinnvoll. Die Vorsitzende Buhlinger Göpfert hat der Rheinischen Post gesagt, diese würden weder den Krankenstand senken noch Missbrauch verhindern. Ging es darum, Betrug zu bekämpfen, müsste man laut ihr nicht telefonische Krankschreibungen verbieten, sondern gegen Anbieter von Videosprechstunden vorgehen, die teils aggressiv mit schnellen Krankschreibungen werben würden. Wenn die AfD heute in Erfurt zu ihrem Bundesparteitag zusammenkommt, wird es in der Stadt wohl laut werden. Die Polizei erwartet heftige Proteste mit bis zu 50.000 Demonstranten. Erste Versammlungen gab es schon, unter anderem ein Friedensgebet in der St. Martini-Kirche, bei dem auch Ex-Ministerpräsident Ramelow dabei war. Insgesamt 140 Milliarden Euro. Die soll die Ukraine beim NATO-Gipfel in Ankara kommende Woche als Unterstützung zugesagt bekommen. Darauf haben sich Vertreter der NATO-Mitgliedsländer verständigt. Jan-Henne Reitze kennt die Details.
2: Das Geld ist für Waffen, andere militärische Ausrüstung oder auch die Ausbildung von Soldaten bestimmt und soll innerhalb von 2 Jahren fließen. Mit in die Gesamtsumme eingerechnet ist schon ein Hilfspaket der EU im Umfang von 60 Milliarden Euro. Die weiteren zugesagten 80 Milliarden Euro sollen von den NATO-Mitgliedstaaten kommen. Deutschland hat dafür in diesem Jahr schon gut 11 Milliarden Euro eingeplant.
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1: Ich bin Florian Klaus. Steht nach dem Rücktritt von Julian Nagelsmann in Zukunft Jürgen Klopp bei der deutschen Fußballnationalmannschaft an der Seitenlinie? Gespräche mit dem DFB laufen, wie er bei Magenta TV bestätigt hat.
2: Jetzt sind die Dinge, wie Sie sehen. Julian ist zurückgetreten und der DFB kümmert sich um eine Nachfolgeregelung und ist in dem Zuge dieser Gedanken, die sich gemacht haben, auf mich zugekommen. Ja.
1: Bevor Klopp Bundestrainer wird, müssten aber noch Dinge mit seinem jetzigen Arbeitgeber Red Bull geklärt werden. Und noch zur WM, da hat sich Ägypten im Elfmeterschießen gegen Australien durchgesetzt. Mit höheren Hürden für Krankschreibungen will die Bundesregierung den Krankenstand in Deutschland senken. Ein Ökonom befürchtet aber das Gegenteil. Daniel Gräber vom Deutschen Institut für Wirtschaftsforschung warnt, dass eine Attestpflicht ab dem ersten Krankheitstag zu mehr Praxisbesuchen führen könne, inklusive höherem Ansteckungsrisiko im Wartezimmer. Und wer stattdessen trotz leichter Infekte zur Arbeit geht, kann dort auch Kollegen anstecken. Die Anspannung in Thüringen steigt. In Erfurt beginnt heute der AfD-Bundesparteitag. Am Abend hat es bereits erste Protestaktionen gegeben. Rund 150 Menschen nahmen an einem Gedenkrundgang durch die Stadt teil. Dazu gab es ein Friedensgebet in der Sankt-Martini-Kirche und eine Lichterkette. Die Sicherheitsbehörden rechnen im Zusammenhang mit dem Parteitag mit bis zu 50.000 Demonstranten. Die NATO-Staaten wollen die Ukraine mit weiteren Milliardenhilfen bei der Verteidigung gegen Russland unterstützen. Darauf haben sich Vertreter der 32 Länder geeinigt. Insgesamt 140 Milliarden Euro soll die Ukraine über 2 Jahre hinweg bekommen. Ein EU-Hilfspaket in Höhe von rund 60 Milliarden ist da aber schon eingerechnet. Deutschland hat für dieses Jahr schon 11,5 Milliarden Euro für Ausrüstung für die Ukraine eingeplant.
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